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1: Bruno Mars, On My Soul.
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1: Michael Schulte, Lovesick.
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1: Moskenner. Rhythm.

0: Guten Morgen, Südtirol 1 hier um 10 vor 6.
1: Camper als Schlafplatz für Obdachlosen. Familie muss Ferien verschieben. Senatswahlkreis Bozen-Unterland. Fratelli d'Italia halten einen Vorschlag fest. Und es wird herrlich sonnig. Ich bin Gunde Bichler. Guten Morgen.
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1: Eine böse Überraschung hat eine Familie in Bozen erlebt. Wie die Tageszeitung Alto Adige heute berichtet, wollte die Familie mit ihrem Camper in den Urlaub fahren. Die Ferien mussten aber verschoben werden, weil sich ein Obdachloser in dem Camper eingenistet hatte. Das Fahrzeug ist auf einem Parkplatz im Viertel Casanova abgestellt. Der Mann hatte ein Fenster eingeschlagen und im Camper übernachtet und dabei Müll und Schmutz hinterlassen. Das ist kein Einzelfall, sagen dazu die Anwohner. In dem Viertel, aber auch in der Industriezone in Bozen Süd, würden immer wieder Camper und Lastwagen aufgebrochen und von Obdachlosen als Schlafplatz genutzt. Die geplante neue Einteilung des Senatswahlkreises Bozen-Unterland sorgt weiter für Diskussionen. Nach dem offenen Brief der Bürgermeister aus dem Unterland meldet sich jetzt Marco Galateo zu Wort, der Chef von Fratelli d'Italia in Südtirol. Er sagt, man könne noch über genaue Grenzen und technische Details des Senatswahlkreises reden, aber nicht generell über den Vorschlag seines Parteikollegen Urzi. Zwei garantierte deutsche Südtiroler Senatoren und ein italienischer seien eine gerechte Aufteilung. Die Abgeordnetenkammer hat schon zugestimmt. Im Herbst ist der Senat an der Reihe. Bis dahin will die SVP noch Änderungsanträge einbringen. Nächste Woche trifft sich dazu der Parteiausschuss. Der Betreiber des Clubs La Perla in Meran gibt nicht auf. Er hat schon einen Rekurs bei Gericht angekündigt gegen die Verordnung der Meraner Bürgermeisterin zur Schließung des Lokals. Der Sicherheitsplan sei nicht in Ordnung, so das Argument. Der Betreiber sagt dazu, dass das Sicherheitskonzept im März gutgeheißen wurde und daraufhin die Lizenz erteilt worden ist. Seit Wochen geht es zwischen Gemeinde und Clubbetreiber hin und her. Die Disco befindet sich im Plankensteiner Gebäude und damit mitten in einem Wohnviertel. US-Präsident Trump arbeitet ja gern mit Drohungen, nicht nur gegen den Iran, sondern jetzt auch gegen den Oman. Wenn der Oman Amerika in der Straße von Hormuz in die Quere kommt, dann werde man sie in Grund und Boden bombardieren, hat Trump jetzt gesagt. Eigentlich gilt der Oman als neutraler Vermittlerstaat, aber offenbar sieht Trump das jetzt anders. Außerdem sagte er, dass er keine Verlängerung der Waffenruhevereinbarung mit dem Iran anstreben werde. Ein junger Fußballprofi vom Serie A-Verein Cagliari liegt nach einem Badeunfall im Koma. Der 20-jährige Yael Trepi ist im Urlaub in den tiefen Bereich eines Pools geraten, obwohl er nicht schwimmen kann. Er wäre beinahe ertrunken. Sein Verein Cagliari ist der Club, zu dem der Südtiroler Verteidiger Raphael Kofler in diesem Sommer gewechselt ist.
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0: Lüften hat seit langem nicht mehr so viel Spaß gemacht. Greta Gruber.
3: Mit dem Regen gestern hat es abgekühlt und wir starten im ganzen Land unter 20 Grad, also keine Tropennacht. 13 Grad hat es aktuell in Mühlen, 17 in Auer, 16 in Schlanders und 12 Grad im Flersch. 24 bis 31 Grad gehen sich auch heute wieder aus. Dabei bleibt die erste Tageshälfte noch recht bewölkt mit Regentropfen am Alpenhauptkamm. Am Nachmittag zeigt sich dann immer mehr die Sonne.
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3: Das passt auf unseren Straßen, auch auf der Brenner Autobahn. Alles okay. Eine angenehme Fahrt.
0: Knusper, Knusper, Knäuschen. Wer bennt da noch im Häuschen? Ja, wir locken sie aus den Federn mit unserem Hexenlachen hier.
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0: Schummeln wie bei Hänsel gilt nicht, gell? Lassen wir nicht gelten, auch wenn wir Ihnen schon ein bisschen Nochenliegen noch gönnen würden heute Morgen. Nutzt nichts, Beine aus dem Bett geschwungen, ab an die Kaffeemaschine und rein in diesen Dienstag.

Guten Morgen, Südtirol. Es ist genau 6 Uhr. Willkommen bei uns. Zeit für die Frage aller Fragen. Kann man Liebe eigentlich ausrechnen? Ein französischer Matheprofessor sagt jetzt, ja, logisch. Er hat eine Formel aufgestellt, die gute Taten gegen fiese Alltagsgewohnheiten aufrechnet. Rutscht das Ergebnis ins Minus, war's das mit der Beziehung? Ich stelle mir das gerade bildlich vor. So wie nach heute sitzen wir um diese Zeit alle mit dem Taschenrechner im Bett. Brille so auf der Nase wie der Professor. Also schneller kannst du deine Beziehung nicht killen, das ist fix. Guten Morgen. Und das mit dem Rechnen lassen wir um diese Uhrzeit besser sein. Südtirol 1 am Dienstag.

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0: Ja, was haben wir nach diesem Regen besser geschlafen? Wir sind schon am Igele ausgeschlafen heute Morgen. 6:06, guten Morgen von uns.
1: Guten Morgen.
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0: Dienstag, der 18. August.
2: Widder.
1: Sie kommen jetzt gut voran, denn kaum noch etwas steht Ihnen im Weg.
2: Stier.
0: Nutzen Sie finanzielle Chancen ruhig selbstbewusst jetzt, ja?
2: Zwilling.
1: Lassen Sie es heute ruhig angehen, denn die Zeit arbeitet für Sie.
2: Krebs.
0: Bleiben Sie gelassen und setzen Sie nicht auf schnelle Wunder.
2: Löwe.
1: Genießen Sie das Vertrauen anderer, ohne gleich eine neue Freundschaft darin zu sehen.
2: Jungfrau.
0: Machen Sie sich weniger Sorgen, denn Ihr Problem wird sich fast von selbst lösen.
2: Waage.
1: Kleine Erfolge zeigen Ihnen, dass Sie auf dem richtigen Weg sind.
2: Skorpion.
0: Sie müssen sich heute nicht besonders anstrengen, um erfolgreich zu sein.
2: Schütze.
1: Prüfen Sie Ihre Pläne noch einmal und starten Sie mit neuen Ideen durch.
2: Steinbock.
0: Neue Informationen bestätigen jetzt eh nur das, was Sie schon längst wissen.
2: Wassermann.
1: Verlassen Sie sich heute auf sich selbst, denn so kommen Sie am schnellsten ans Ziel.
2: Fische.
0: Hören Sie auf Ihr eigenes Gefühl, auch wenn andere Ihnen ungefragt Tipps geben. Und damit ab in den Dienstag.

0: musikalische Supertalente hier. One Republic, einen schönen guten Morgen. Ja, endlich hat's geregnet, auch wenn nicht allzu viel, Greta Gruber.
1: Flächendeckend von ein paar wenige Liter pro Quadratmeter in Oberen Finchgau, Unterland und Eggental bis zu rund 10 Liter im Adlergebiet und Wipptal. Nur lokal hat's etwas mehr geregnet mit 15 bis 20 Liter pro Quadratmeter am Gankofl im Überetsch, in Sechsten und im Flersch zum Beispiel. Heute und morgen bleibt's weitgehend trocken, ab Donnerstag dann die nächste Regenchance.
0: Aufstehen mit uns, gut durchlüften, diese frischere Luft auch reinlassen. Ja, wieder mal durchschnaufen. Und so langsam fit werden zu Bibi Rexha. Gleich in Guten Morgen Südtirol bei mir, Magdalena Dummel. Viertel nach sechs haben wir's. Guten Morgen.
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0: Schönen guten Morgen, Südtirol. 6:30 haben wir es. Zeit, so langsam den Schlaf aus den Augen zu reiben und die Boxen ein bisschen aufzudrehen für unser Sommermusik-Special. Da packen wir jetzt einen echten Gute-Laune-Fiesling aus.
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0: Wir holen uns Michael Bublé ins Boot. Der kanadische Schmusekönig kann nämlich weit mehr als nur brav Weihnachten singen. Sein Hit aus dem Jahr 2013 klingt zwar nach purem Sonnenschein, ist aber die wohl charmanteste Abrechnung der Musikgeschichte. Bublé feiert darin nämlich eiskalt ab, wie super schön der Tag ist, und zwar nur deshalb, weil seine Ex endlich weg ist. Also, wer auch immer Ihnen heute Morgen schon auf den Zeiger geht, Frühstück, Musik und das Leben genießen. Hier ist der perfekte Soundtrack dafür. Michael Bublé.

0: Bublé und gleich Rihanna, Calvin Harris und Dermot Kennedy in Südtirols bester Musikmix. Auch nach den Südtirolines Kurzinfos um 6:30 in einer halben Minute.
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3: Guten Morgen, ich bin Gunde Bichler. Nach der Schließung der Disco La Perla in Meran will der Betreiber Rekurs einreichen. Er sagt, das Sicherheitskonzept sei im März von der Gemeinde genehmigt worden und daraufhin wurde die Lizenz erteilt. Er könne nicht verstehen, warum es jetzt plötzlich doch nicht ausreichen sollte. Der geplante neue Senatswahlkreis Bozen-Unterland sorgt weiter für Diskussionen. Die Unterlandler Bürgermeister sind dagegen. Fratelli d'Italia hält aber daran fest, um einen sicheren italienischen Senator zu garantieren. Kommende Woche will die SVP noch einmal darüber beraten. In Gröden musste ein Bergsteiger in einer nächtlichen Rettungsaktion aus der Ostwand vom Langkofel geholt werden. Der Mann, ein Tourist aus Hawaii, hatte sich am Sonntagabend abseits des Klettersteigs verstiegen und ist nicht mehr weitergekommen. In Bozen Süd und im Viertel Casanova kommt es immer wieder vor, dass geparkte Camper und Lastwagen aufgebrochen und von Obdachlosen als Schlafplatz genutzt werden. Das ist jetzt einer Familie passiert, die ihren Camper dort abgestellt hatte. Sie musste daraufhin den Urlaub verschieben. Die USA drohen jetzt nicht mehr nur dem Iran, sondern auch dem Oman. Sollte dieser Amerika in der Straße von Hormuz in die Quere kommen, dann werde man sie angreifen, hat US-Präsident Trump gesagt. Die Diskussionen um ein Friedensabkommen sind zurzeit ins Stocken geraten.
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0: Kurz nach 6:30, es gibt 2 Daumen hoch von Greta Gruber.
4: Auf unseren Straßen mit der Brenner Autobahn läuft's. Kommen Sie sicher an.
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4: Nach der kleinen Regendusche gestern bleibt sie zwei nächsten Tage freundlich. Morgen dabei voraussichtlich der schönste Tag der Woche mit kaum Wolken und viel Sonne. Heute immer wieder Wolkenfelder, die besonders am Vormittag durchziehen. Ganz im Norden auch noch vereinzelt Regen. Ab Mittag kommt dann auch die Sonne immer mehr zum Vorschein. Bei 24 bis 31 Grad. Jetzt messen wir in Fern 14 Grad, in St. Martin im Passaier 16, in Deutsch Stufen 13 und in 6. 10 Grad.
0: Wurscht, welcher Morgentyp Sie sind. Ja, ob Yoga Queen, die jeden Morgen eine Runde meditiert, ein schönes Glas Selleriesaft trinkt oder Sie fühlen sich eher mehr wie der Hauptdarsteller aus The Walking Dead, kriechen zombie-mäßig aus dem Bett. Wir haben die perfekte Wachmacherstrategie für alle Morgentypen. 5 Fragen in 30 Sekunden. Das früheste Frühquiz des Landes startet gleich wieder nach Rihanna und Dermot Kennedy.

0: Guten Morgen, Südtirol, mit Magdalena Dummel, gleich 20 vor 7 haben wir's. Hier klopft auch schon der Dienstag an. Lassen wir ihn herein? Logisch. Mit einer Runde Wachmacher-Quiz.
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0: Wir freuen uns ja auf den Moment, wo auch Sie sich per Südtirol 1 App anmelden, um mit uns zu quizzen als Kandidat. Es geht ganz flott und ja, dann schon zocken wir gemeinsam. Kandidatin diesmal Maria Stocker aus Sand in Daufos. Grüß dich, guten Morgen.
2: Ja, guten Morgen, Magdalena. Und ja, schauen wir mal, wie es geht.
0: Bei dir duftet es schon lecker, gell? Nach frischem Brot für deine Gäste?
2: Ja, ganz genau. Und mein Kaffee steht auf dem Tisch.
0: Ja, super. Hoffentlich ist nicht Angstschweiß mit dabei.
2: Ich hoffe nicht, noch nicht.
0: Du, schau, das ist leicht schaffbar. Ich vertraue voll und ganz auf dein Können, auf dein Wissen. Wir spielen um ein Südtirol 1 Sommerfanpaket und es kann auch schon losgehen.
2: Ja, geht gut.
0: Was ist schwerer, 1 Kilo Federn oder 1 Kilo Südtiroler Äpfel?
2: Gleich schwarz.
0: Ja, logisch. Welches Lebensmittel verfällt nicht? Honig oder Nutella?
2: Honig.
0: Mhm. Welches Land hat mehr Seen als der Rest der Welt zusammen? Deutschland oder Kanada?
2: Kanada.
0: Natürlich. Nenn mir einen bekannten Südtiroler See.
2: Eine Südtiroler See?
0: Ja.
2: Antholzer See.
0: Genau, passt schon. Und welcher ist der größte See Italiens? Nicht weit von uns, da sind wir alle gern.
2: Gerne.
0: Ja, natürlich. Und damit hast du gewonnen. Super.
2: Ja, super, danke.
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0: Williams, Angels, normalerweise ja der Rausschmeißer-Song bei jeder Fete. Heute aber unser Opener für den Dienstag, der einer der schönsten Tage der Woche wird, Greta Gruber.
1: Heute und morgen fast überall trocken und ab Nachmittag auch wieder viel Sonne bei 24 bis 31 Grad.
0: 6.46 Uhr, Südtirol 1 hier, guten Morgen.

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3: Guten Morgen, die Nachrichten um 10 vor 7.
4: Senatswahlkreis Bozen-Unterland, neuer Streit und neue Proteste. Rennautobahn, vorerst keine freie Fahrt durch neues System. Und es wird schön sonnig. Ich bin Gunde Bichler. Guten Morgen.
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4: Es kommt keine Ruhe in den Streit um den Senatswahlkreis Bozen-Unterland. Der soll ja neu zugeschnitten werden und zwar so, dass dort sicher ein Italiener gewählt wird. Florian Scheringer, jetzt melden sich weitere Akteure zu Wort.
6: Am lautesten hatten ja die Unterlandler Gemeinden protestiert. Viele von ihnen würden bei der Neueinteilung an die Wahlkreise Finchgau oder Pustertal angegliedert. Die SVP hatte daraufhin angekündigt, alles dafür zu tun, dass es nicht dazu kommt. Marco Galateo, der Chef der Fratelli d'Italia in Südtirol, hat jetzt aber gesagt, über den Vorschlag solle man gar nicht mehr diskutieren. Es sei gerecht, wenn ein Südtiroler Senator sicher ein Italiener ist, findet er. Galateos Parteikollege Alessandro Uzzi hatte den Vorschlag ja im Zuge der Wahlrechtsreform eingebracht. Und was tut die SVP? Die will die Neueinteilung mit Änderungsanträgen im Senat verhindern. Bis zum Herbst hat man noch Zeit, da findet die endgültige Abstimmung statt. Nächste Woche soll im SVP-Ausschuss entschieden werden, wie es weitergeht.
4: Auf der Brennerautobahn wird es so schnell keine Änderung am Mautsystem geben. Die Mauthäuschen werden nicht verschwinden, das sagt der Präsident der Autobahngesellschaft Hartmann Reichalter. Für eine Einführung auf allen Autobahnen fehlen noch die rechtlichen Voraussetzungen. Auf mehreren Autobahnabschnitten in Italien wird nämlich das neue System Free Flow getestet. Dabei werden die Autos über Kameras erfasst und die Gebühren werden anschließend digital berechnet, entweder über Systeme wie Telepass oder über eine App. Durch das System soll der Verkehr flüssiger werden und die Wartezeiten an den Mauthäuschen wegfallen. Eine spektakuläre Rettungsaktion am Langkofel ist jetzt bekannt geworden. In der Nacht auf gestern haben die Bergretter einen Touristen aus Hawaii aus der Ostwand gerettet. Dort gibt es keine offiziellen Kletterrouten. Die Wand ist zudem technisch anspruchsvoll. Viele Menschen hatten vom Tal aus ein Licht in der Wand bemerkt und die Bergrettung alarmiert. Der Kletterer hatte gegen 22 Uhr einen Notruf abgesetzt. Der wurde mit einer Seilwinde vom Rettungshubschrauber aus der Wand geholt. Nach der riesigen Explosion in einer Munitionsfabrik in Rom sieht die italienische Regierung keine Hinweise auf eine Beteiligung von Russland. Verteidigungsminister Grossetto hat jetzt gesagt, es gebe keine Anzeichen dafür, dass Sabotage oder ein russischer Angriff hinter dem Vorfall stecken würden. Die Munitionsfabrik ist vorige Woche in die Luft geflogen in einem riesigen Feuerball. In dem Werk werden Großkalibermunition und Raketentreibstoff hergestellt. Und die Wolken verziehen sich, die Sonne kommt durch. Gleich hören Sie mehr zum Wetter.
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3: Die Sonne ist noch nicht so ganz ready, Greta Grober.
8: Sie schickt jetzt erstmal die Wolken voraus. Ein wenig nass wird es dabei auch noch entlang der nördlichen Grenze. Nachmittag dann geht sich schon mehr Sonnenschein aus. Die Temperaturen steigen auch wieder auf 24 bis 31 Grad. Aktuell nur erst während Bruneck 13 Grad, in Laas 15, in Salon 16 und in Ridnaun 12 Grad.
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8: Unterwegs sieht's gut aus auf unseren Straßen mit der Brenner Autobahn. Eine gute Fahrt.
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3: Tierschutzvereine haben es nicht einfach. Die Heime sind meist überlastet, gleichzeitig wird das Futter für die Tiere immer teurer. Wir haben deshalb gleich von einer landesweiten Spendensammlung nach Adele und J-Lo gemeinsam mit David Guetta. Es ist Dienstag, der 18. August. Einen schönen guten Morgen.

Radio 1 um kurz vor 7. Einen schönen guten Morgen. Kommt Adele bald mit neuer Musik zurück? Das ist heute unsere Morgenfrage. Nach 2 Jahren Pause soll sie jetzt im Studio in London brandneue Songs aufnehmen. Höchste Zeit, oder? Ich meine, 2 Jahre ohne diese Stimme waren 2 Jahre eindeutig zu viel.

0: Guten Morgen, 2 nach 7.
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0: Ein Tierheim, ein sicherer Ort für Tiere, die kein Zuhause haben. Doch für viele Einrichtungen ist der Alltag längst eine Herausforderung. Die Plätze sind knapp, die Kosten hoch und gleichzeitig warten zahlreiche Tiere auf ein neues Zuhause. Mit einer südtirolweiten Spendenaktion will der Tierschutzverein Fauna nun Tierheime und andere Unterkünfte unterstützen.
2: Die Hilfe ist leider notwendig, sagt Nadja Brosch vom Tierschutzverein Fauna. Ein paar Mal im Jahr greifen wir zu diesem letzten Mittel. Für Tierheime, aber auch für unsere Pflegestellen.
3: Das Bedürfnis ist ganz, ganz stark. Also wir haben selber Pflegeplätze, wo wir Katzen und Hunde untergestellt haben. Das sind private, die sagen, okay, ich hätte jetzt die Kapazität, ich hätte die Möglichkeit, jetzt einen Hund aufzunehmen, eine Katze aufzunehmen.
2: Damit das für sie nicht zu einer gar so großen finanziellen Belastung wird, braucht es immer wieder Hilfe. Für Sachspenden sind im ganzen Land eigene Stellen eingerichtet.
3: Oder wir werden jetzt in den nächsten Tagen einen Amazon-Account machen, wo die Leute auch direkt bestellen können, dass wir diese Sachspenden kriegen. Und logisch, jemand, der sagt, er hat nichts, aber er hat jetzt eine Geldspende machen, logisch auf seine Räumung gewiesen.
2: Hunde und Katzen haben einen schweren Stand. Wenn sie nicht mehr kuschelig und niedlich sind, werden sie gerne abgegeben.
3: Wir haben teilweise, wo wirklich die Leute nur warten, dass sie können die Tiere abgeben.
2: Präsidentin Nadja Brosch sagt, hier muss sich in nächster Zeit was tun, denn die Belastung wird immer mehr.
3: Wir müssen auch sagen, wir sind Südtirol und da müsste eigentlich alles besser laufen.
2: Die Sachspenden-Sammelaktion vom Tierschutzverein Fauna läuft noch den ganzen August über.
0: Südtirol 1 Reporter Thomas Angerer, 4 nach 7, guten Morgen.

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0: tut schon gut, diese paar Grad weniger, Greta Gruber.
1: Seit Tagen das erste Mal im ganzen Land unter 20 Grad. Und so machen wir auch weiter. Heute um 24 bis 31 mit Sonne, Wolken. Morgen sieht es dann wieder nach richtig schönem Wetter aus. Bis zu 33 Grad. Die Nächte weiterhin fein.
0: Und ich habe gestern schon die erste fette Daunenjacke gesehen, gell?
1: Na.
0: Ja, bei mir im Bustertal. Ich wusste schon, dass du es nicht glaubst, deswegen, ja.
1: Ja, voll Winter, Kapuze, fast Handschuhe, die fehlen noch.
0: Genau, ich habe der Greta gerade das Foto gezeigt. Es ist echt der Wahnsinn, schon beim Hinschauen. Kann

0: früh mit Magdalena Rummel. Einen wunderschönen guten Morgen. Es ist 14 nach 7. Wir klicken und blättern gemeinsam. So haben Sie es im besten Fall etwas entspannter im Morgenstress.
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0: Wir hören und lesen von einer Verfolgungsjagd in unserer Landeshauptstadt. Daniel Reiner, unser Redaktionsleiter.
2: Guten Morgen. Der einheimische Autofahrer soll bei einem Verstoß am Steuer ertappt worden sein und habe dann versucht, der Stadtpolizei zu entkommen. Das lesen wir bei Rhein-News.de jetzt ganz oben zum Beispiel. Die Flucht endete dann aber in der Trienter Straße mit einem Unfall. Glücklicherweise alles ohne Verletzte.
0: Die Gefahr von Blitzen, auch großes Thema.
2: Zwei Blitzunfälle am Sonntag, dabei auch der tödliche in der Sesvena-Gruppe. Hier hat der 42-jährige Gustav Wiesler aus Daufers im Münstertal sein Leben verloren. Davon lesen wir auf der Dolomiten- und auch auf der Alto Adige-Titelseite heute. In den Dolomiten dann auch der AVS-Bergrettungschef. Er warnt davor, das Risiko zu unterschätzen mit den wichtigsten Regeln bei Gewitter am Berg. Exponierte Stellen sofort verlassen, Abstand zu einzelnen Bäumen und Metall halten und geschützte Orte aufsuchen, am besten eine Hütte oder in eine Mulde oder Senke gehen und dann in die Hocke, also möglichst klein machen.
0: Die neue Aufteilung der Wahlkreise in Südtirol, auch groß mit dabei.
2: Feuer am Dach, der Titel der neuen Südtiroler Tageszeitung. Von einer Podiumsdiskussion in Tramin wird berichtet. Ex-Senator Oskar Peterlini wirft der SVP und deren römischen Vertretern vor, sie hätten in dieser Sache gebannt und autonomiepolitisches Tafelsilber verscherbelt. Andreas Leiter-Reber gehe jetzt in die Vollen und fordere einen einzigen Südtiroler Wahlkreis, in dem nach Verhältniswahlrecht gewählt werden soll. Im Süden Südtirols gibt es jetzt massive Gegenwehr, der Titel dazu in den Dolomiten. Es wird befürchtet, dass das Unterland politisch geschwächt werde. Besonders deutlich äußerten sich der Bürgermeister aus Truden oder die Bürgermeisterin aus Neumarkt, Karin Joost, warnt. Mit der Reform werden die Unterlandler nie mehr gemeinsam einen Unterlandler wählen können.
0: Wir wechseln. Die Spannungen zwischen den USA und dem Iran werden wieder deutlicher.
2: Das ist das große Thema bei BBC.com oder auch bei Corriere Idee. US-Präsident Trump hat dem Oman mit Konsequenzen gedroht, weil das Land bei den Verhandlungen zur Schifffahrt in der Straße von Hormuz vermittelt. Gleichzeitig habe der Iran seine militärischen Aktivitäten verstärkt und Ziele im irakischen Kurdengebiet angegriffen. Es wird befürchtet, dass sich dieser Konflikt ausweitet.
0: Wir bleiben noch international. Der Krieg in der Ukraine auch immer wieder mit dabei heute.
2: Auf CNN.com eine exklusive Story. Der Ukraine sollen Abfangraketen fehlen. Einige Systeme könnten derzeit nicht eingesetzt werden. Präsident Zelensky fordert deshalb weitere Lieferungen aus dem Westen. Die Patriots sind entscheidend für den Schutz vor russischen Raketenangriffen. Und dann droht Russland Großbritannien. Es sollen britische Drohnen gewesen sein, die tief im russischen Staatsgebiet eingesetzt worden sind. Die erste Meldung bei Spiegel Online jetzt. London habe die Drohung aber zurückgewiesen und die Unterstützung für die Ukraine bekräftigt.
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0: Anderson und gleich Emily Sondé. Einen schönen guten Morgen, es ist 7.22 Uhr.
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5: Guten Morgen, ich bin Gunde Bichler. Der Streit um den Senatswahlkreis Bozen-Unterland geht in eine neue Runde. Jetzt hat sich Fratelli d'Italia zu Wort gemeldet und gesagt, man halte an der geplanten Einteilung fest, um einem Italiener einen sicheren Platz im Senat zu garantieren. Das neue System auf den Autobahnen, mit dem die Maut digital berechnet wird, wird auf der Brennerautobahn nicht so schnell kommen. Das heißt es von der Autobahngesellschaft. Es fehlen nämlich noch die rechtlichen Voraussetzungen dafür. Auf einigen Autobahnen, vor allem in der Lombardei, wird das sogenannte Free-Flow-System derzeit getestet. In einer nächtlichen Rettungsaktion ist in der Nacht auf Montag am Langhofl in Grön ein Kletterer aus der Ostwand geholt worden. Er hatte sich verstiegen. Bergrettung und Rettungshubschrauber waren im Einsatz. Der Mann ist mit einer Seilwinde aus der Wand geholt worden. Der Betreiber der Disco La Perla in Meran will Rekurs einreichen gegen die Verordnung zur Schließung. Im März sei das Sicherheitskonzept gut geheißen worden, deshalb verstehe er nicht, warum es jetzt doch nicht passen soll, sagt der Betreiber. Ein junger Profi des Fußballclubs Cagliari liegt nach einem Badeunfall im Koma. Der 20-jährige Jael Trippi ist in den tiefen Bereich eines Schwimmbads geraten, obwohl er nicht schwimmen kann. Sein Verein Cagliari ist der Club, zu dem der Südtiroler Verteidiger Raphael Kofler heuer im Sommer gewechselt ist.
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4: Kurz nach halb acht haben wir. Sie sind gut unterwegs, Greta Gruber.
6: Uns werden keine Probleme gemeldet, auch nicht von der Brennerautobahn. Bei Staus, Unfällen oder Blitzern gern anrufen 817 50 50 unsere Südtirol 1 Verkehrshotline. Angenehme Fahrt.
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6: Die Wolkendecke hält noch vielorts dicht, besonders in den nördlichen Tälern. Hier ist auch da ist noch etwas Regen dabei, während rund um Bozen und in Ulten blauer Himmel durchkommt. Im Tagesverlauf lockert es weiter auf und am Nachmittag geht sich dann überall ein wenig Sonne aus. Dazu 24 bis 31 Grad an Höchstwerten. Jetzt hat es in Doblach 11 Grad, in Marienberg schon 16, in Franzensfeste 15 und in Kaltern 18 Grad.
4: Einer der schönsten Tage der Woche?
6: Ja.
4: Temperaturen gnädiger?
6: Ja.
4: Vielleicht sind die Leute um uns herum jetzt ein bisschen weniger wie die Wespen, hoffentlich.

0: Guten Morgen, Südtirol. Am Dienstag mit Magdalena Rummel um gleich 20 vor 8. Haben Sie sich eigentlich schon mal gefragt, wann die nächste Gehaltserhöhung ansteht? Also die Antwort meines Chefs war letztens kurz und schmerzlos: nie. Ich scherze natürlich nur. Es geht um Finanzen heute, oder besser gesagt um die, die jemandem Geld leihen und es wieder haben wollen, die Gläubiger. Aber woher kommt das Wort eigentlich?
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0: Man mag es kaum glauben, aber das Wort hat tatsächlich mit Glauben zu tun. Das kommt vom mittelhochdeutschen Begriff Gläubiger und das bedeutete damals einfach jemand, der Vertrauen schenkt. Ein Gläubiger ist also im Grunde nur ein unverbesserlicher Optimist. Jemand, der uns Geld leiht und ja, glaubt, dass er es jemals wieder sieht. Das Wort Kredit hat übrigens exakt dieselbe Wurzel. Das kommt vom lateinischen Credere, was ebenfalls Glauben bedeutet. Also Finanzen sind reine Glaubenssache. Beruhigend. Ich glaube nämlich auch ganz fest, dass ich ohne die Sachen in meinem Online-Warenkorb nicht sein kann.
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Imagine Dragons lassen es noch wettern und mit Shawn Mendes und Camila Cabello lassen wir so langsam den Sonnenschein raus. Ähnlich wie das Wetter heute wird, am Nachmittag besser, hören wir gleich im Südtirol 1 Wetter ab 10 vor 8.

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1: Brenner Autobahn, Free-Flow-System wird nicht so schnell kommen. Streit um Disco in Meran, Betreiber wehrt sich gegen Schließung. Und die Wolken verziehen sich, die Sonne kommt durch. Ich bin Gunde Bichler, guten Morgen.
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1: An der Autobahnmautstelle braucht es oft viel Geduld, vor allem jetzt in der Urlaubszeit, weil viel los ist. Das soll sich in Zukunft ändern. Italien will die Mauthäuschen nämlich Schritt für Schritt abschaffen. Es ist ein Umstieg auf ein System geplant, das die Maut automatisch berechnet, ganz ohne Schranken. Florian Scheringer, in Südtirol ist man aber noch nicht so weit.
3: Nein, die Brenner Autobahn will vorerst an ihren Mauthäuschen festhalten. Das sagt der Präsident der Autobahngesellschaft Hartmann Reichhalter. Für das neue System fehlen nämlich noch die rechtlichen Voraussetzungen. Das sogenannte Free-Flow-System wird schon auf einigen Autobahnabschnitten in Italien getestet, vor allem in der Lombardei. Dabei werden die Autokennzeichen während der Fahrt über Kameras erfasst und die Gebühren werden anschließend digital berechnet, entweder über den Telepass oder über eine App. Durch das System soll der Verkehr flüssiger werden, weil die Wartezeiten an den Mautstellen wegfallen.
1: Der Betreiber des Clubs La Perla in Meran gibt nicht auf. Er hat schon einen Rekurs bei Gericht angekündigt gegen die Verordnung der Meraner Bürgermeisterin zur Schließung des Lokals. Der Sicherheitsplan sei nicht in Ordnung, so das Argument. Der Betreiber sagt dazu, dass das Sicherheitskonzept im März gut geheißen wurde und daraufhin die Lizenz erteilt worden ist. Seit Wochen geht es zwischen Gemeinde und Clubbetreiber hin und her. Die Disco befindet sich im Blankensteiner Gebäude und damit mitten in einem Wohnviertel. Die Anwohner haben sich erst vor kurzem in einem offenen Brief gegen die Disco ausgesprochen und sich über die Vorkommnisse rund um das Lokal beschwert. Eine böse Überraschung hat eine Familie in Bozen erlebt. Wie die Tageszeitung Alto Adige heute berichtet, wollte die Familie mit ihrem Camper in den Urlaub fahren. Die Ferien mussten aber verschoben werden, weil sich ein Obdachloser im Camper eingenistet hatte. Das Fahrzeug ist auf einem Parkplatz im Viertel Casanova abgestellt. Der Mann hat ein Fenster eingeschlagen und im Camper übernachtet und dabei Müll und Schmutz hinterlassen. Das ist kein Einzelfall, sagen die Anwohner. In dem Viertel, aber auch in der Industriezone in Bozen Süd, würden immer wieder Camper und Lastwagen aufgebrochen und von Obdachlosen als Schlafplatz genutzt. Und jetzt zum Iran-Krieg. Da sind ja die Verhandlungen über einen Frieden ins Stocken geraten. Gleichzeitig ist die Frist für eine Verlängerung der Waffenruhe ausgelaufen. Und jetzt droht US-Präsident Trump nicht nur dem Iran, sondern auch dem Nachbarstaat Oman. Wenn der Oman Amerika in der Straße von Hormuz in die Quere komme, dann werde man sie in Grund und Boden bombardieren, hat Trump jetzt gesagt. Und schön langsam lockert's auf, die Sonne kommt durch. Gleich hören Sie mehr zum Wetter.
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0: Die Sonne braucht, glaube ich, noch einen Schub von uns, Greta Gruber.
7: Genau, haben die Wolken die Oberhand. Richtung Nachmittag lockert es dann aber immer mehr auf. Und es geht sich so einiges an Sonnenstrahlen aus bei 23 bis 31 Grad. Nur am Alpenhauptkamm, da bleibt es ein bisschen wechselhafter. Morgen hat die Sonne schon von Anfang an die Nase vorne. Dabei wird es 1-2 Grad wärmer. Jetzt hat es in Barbian 16 Grad, in Meran 18, in Radein 13 und in St. Magdalena in Xias 11 Grad.
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7: Unterwegs geht's gut voran auf unseren Straßen, auch auf der Brenner Autobahn. Eine sichere Fahrt.
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0: Die zweite Augusthälfte läuft so langsam auch, ja, Finale der Sommerferien. Und mit so coolen Sommercamps wie diese Musicalwoche in Nals, von der wir gleich hören werden, vergeht's ja noch mal schneller. Nach Bing und Glockenbach sind wir dort. Einen schönen guten Morgen.
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0: Schön, dass Sie da sind. Südtirol allein zum kurz vor acht.
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1: Um 7:58 einen schönen Dienstagmorgen. Was die Südtiroler Kids für einen Spaß auch diesen Sommer haben. Zwischen Tennis- und Fußballcamps auch Musikwochen wie die Musicalwochen in der Lichtenburg-Nals. Organisiert wird das Ganze jedes Jahr aufs Neue von Erich Meraner und seinem Team. Verschiedene Altersgruppen, verschiedene Themen und ganz, ganz viele motivierte Kids und Jugendliche, die eine Woche lang Vollgas geben und ein Musical auf die Beine stellen. Wir sind jetzt mit dabei. Isabel Ellemont.
2: So klingen die Vorbereitungen für das heurige Musical beim gemeinsamen Gesangstraining. Eine besondere Zeit, sagt Gesangsreferentin Isabella Stricker.
3: Man schweißt da voll zusammen, man verbringt Stunden miteinander, man schwitzt gemeinsam, man lacht gemeinsam, man erlebt ganz verschiedene Emotionen. Man arbeitet gemeinsam auf dem Musical-Abend hin, kreiert eine neue Story, lernt Tänze, lernt neue Songs und das gefällt mir voll gut.
2: Eine Woche lang komplett in eine andere Welt eintauchen, gehört für einige zum Fixprogramm im Sommer dazu. Sogar der Urlaub wird um diese Woche herum geplant. So ist es bei dir, Jasmin. Du bist schon seit 12 Jahren mit dabei.
4: Es ist einfach jedes Jahr ein Highlight für uns, so zu kommen. Das Musical spielen tue ich voll gern und mit singen und tanzen zusammen. Das ist einfach etwas, was mir brutal gut gefällt. Und deshalb bin ich auch so lange dabei und es macht einfach richtig Spaß.
2: In dieser Woche geht es nicht nur um die musikalische Leistung, es entstehen echte Freundschaften, die über viele Jahre andauern. Mavi, du bist heuer das erste Jahr mit dabei und bist begeistert.
5: Man wird einfach so in die Gruppe aufgenommen, als wäre man schon seit Jahren dabei, was voll cool ist. Man wird beim Tanzen und beim Singen und egal was ist, von allen unterstützt und auch von den Referenten, voll nett. Alle werden wir auch außergefordert, unser Bestes zu geben und noch mehr.
2: Ja, und wir lassen euch jetzt weiter proben.
1: Und wünschen natürlich schöne Restsommerferien noch am besten mit Südtirol 1.

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0: Wie schön Olivia Dean uns da ansummt. Eigentlich gleich schön, wie wenn Eagle Eye Cherry mit ihrer Gitarre ankommen. Gleich in Guten Morgen Südtirol bei mir, Magdalena Dummel. Vorher noch zu Greta Gruber und Blick aufs Wetter. Diese Regen... Zwischenpause, muss man fast sagen. Es war einfach sehr, sehr kurz, das Ganze.
1: Heute schon Sonne und Wolken, wechselhaft nur mehr am Alpenhauptkamm. Morgen dann definitiv der schönste Tag der Woche. Sonnenschein im ganzen Land und die Temperaturen bleiben im Durchschnitt mit 24 bis 31 Grad.
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0: Das ganze Land atmet auf. Einen schönen guten Morgen um 8.18 Uhr. Ja, endlich mal normalere Hochsommertemperaturen, diese fiese Hitzewelle vorbei. Wobei ja nicht so ganz, denn eine ganz bestimmte Hitze wollen wir jetzt sowas von haben.
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0: In unserem Sommermusik-Special drehen wir die Temperaturen jetzt nämlich schweißfrei nach oben. Zeit für den Südtirol 1 Flashback-Song, jawohl. Wir beamen uns zurück in den WM-Sommer 2010. Die südafrikanische Powerfrau Velile hat sich damals mit den Trommellegenden vom Safri-Duo zusammengetan. Ihr Hit Helele bringt genau die Art von Hitze mit, die wir lieben. Ja, pure Lebensfreude, diese bebenden Rhythmen und diese sommerliche Unbeschwertheit einfach. Da wird das Lenkrad im Auto ganz automatisch gleich zum Schlagzeug und die Müdigkeit ist sofort

lieber zu James Morrison. Diese Woche Donnerstag in den Gärten von Schloss Trautmannsdorf auf der Südtirol 1 Live-Bühne. Hoffen auch Sie sind mit dabei. Und jetzt den James schon mal zum Warm-Uppen. Achtung.

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5: Guten Morgen, es ist 8:30.
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6: Guten Morgen, ich bin Gunde Bichler. Die UV-Strahlung in ganz Europa wird immer stärker. Das haben Forscher jetzt in einer internationalen Studie herausgefunden. Demnach ist die Strahlenbelastung in den vergangenen 10 Jahren um mehr als 1% angestiegen. UV-Strahlen sind für die Haut besonders schädlich. Die einen hoffen darauf, dass die Aufteilung des Senatswahlkreises Bozen-Unterland doch noch abgewendet werden kann. Die anderen halten am Vorschlag von Fratelli d'Italia fest. Der Wahlkreis soll so eingeteilt werden, damit sicher ein Italiener in den Senat gewählt wird. Die Diskussionen darüber dauern auf jeden Fall weiter an. Am Bozener Bahnhof sollten eigentlich Abstellplätze für mehr als 500 Fahrräder geschaffen werden. Jetzt wird aber nichts daraus. Der Platz, der dafür vorgesehen ist, sei zu nahe an den Gleisen, heißt es vom Land. Die Gemeinde weiß noch nichts davon. Eine Verfolgungsjagd mit der Polizei ist in Bozen mit einem Unfall zu Ende gegangen. Am Abend sollte ein Mann bei einer Polizeikontrolle anhalten, er ist aber davon gefahren. Erst in der Trienstraße endete die Flucht. Das Auto ist gegen 2 geparkte Polizeiautos gekracht. US-Präsident Trump sinkt immer weiter in der Gunst der Amerikaner. Seine Umfragewerte sind so schlecht wie noch nie in seiner aktuellen Amtszeit. Die Bürger sind vor allem darüber unzufrieden, dass der Iran-Krieg so lange dauert.
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5: Kurz nach 8:30 alles tippitoppi, Greta Gruber.
7: Auf unseren Straßen passt, genauso auch auf der Brenner Autobahn.
8: Eine sichere Fahrt mit Respekt. Respekt.provinz.bz.it.
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7: Hin und wieder blitzt etwas Blauhimmel durch. Die Wolken geben aber noch nicht so richtig nach. Am Nachmittag dann kann sich die Sonne endlich mehr durchsetzen. Dazu perfekte Sommertemperaturen zwischen 23 und 31 Grad. In St. Walburg hat es jetzt 16 Grad, in Terenten 13, in Sterzing 14 und in Völs 15 Grad. Morgen dann hat die Sonne wieder klar die Oberhand. Es gehen sich auch wieder 1-2 Grad mehr aus.
5: Kann man Liebe eigentlich ausrechnen? Einen schönen guten Morgen. Ja, ein französischer Matheprofessor sagt jetzt, logisch. Er hat eine Formel aufgestellt, die gute Taten gegen fiese Alltagsgewohnheiten aufrechnet. Rutscht das Ergebnis ins Minus, war's das mit der Beziehung? Also wenn ich so drüber nachdenke, wer am Morgen ernsthaft mit Mathe um die Ecke kommt, ist auch ein Romantikkiller, oder? Sind One Republic besser? Guten Start in den Dienstag mit uns.

0: breitet sich die Morgensonne aus. Gleich 20 vor 9. Einen schönen guten Morgen.
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0: Und ich möchte Sie jetzt gerne krönen zum Südtirol 1 Arbeitskönig oder zur Königin. Damit entscheiden Sie alleine, welche drei Ihrer Lieblingssongs gleich um kurz nach 9 zu hören sein wird im ganzen Land. Und wir laden Sie ein, diese Woche täglich 2 Tickets fürs Venosta Festival in Glurns Anfang September mit der Münchner Freiheit. Diese 5 Songs stehen heute zur Auswahl. Hit 1 ist neu, Katy Perry. Nein. Dean Lewis auf der 2. Ein echter Klassiker. Die Bengals auf der 3. Ganz chillig, auch Linkin Park auf der 4. Und unsere Nummer 5 gibt ein bisschen mehr Gas. Mike Posner.

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4: Guten Morgen, 10 vor 9.
5: UV-Strahlung wird in ganz Europa immer stärker. Doch keine Radabstellboxen am Bozner Bahnhof. Und Sonne und Wolken wechseln sich ab. Ich bin Gunde Bichler. Guten Morgen.
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5: Heiß und trocken, das zeichnet den Sommer heuer in Europa aus. Und dazu kommt noch die UV-Strahlung der Sonne nimmt in ganz Europa immer mehr zu. Hauptgrund dafür ist, dass es immer weniger Wolken gibt. Das hat eine neue Untersuchung von Forschern aus ganz Europa ergeben. Ursula Winkler hat sich die Studie angeschaut.
7: Örtliche Messungen haben schon darauf hingedeutet, jetzt bestätigen europaweite Daten einen besorgniserregenden Trend. An 26 von 40 Messstationen nahm die UV-Strahlung jährlich um 10-20% zu, vor allem in Mittel- und Westeuropa. Damit steigt das Gesundheitsrisiko, denn die ultraviolette Strahlung gilt als Hauptursache für Hautkrebs. Sie kann außerdem die Augen schädigen.
5: Es wird doch keinen Radabstellplatz am Bozner Bahnhof für hunderte Fahrräder geben. Er ist zwar groß angekündigt worden, jetzt wird die Idee aber wieder fallen gelassen. Und zwar deshalb, weil die Fläche am Bahnhof, die dafür vorgesehen ist, zu nahe bei den Gleisen liegt und sich nicht eignet, heißt es von Mobilitätslandesrat Alfreider. Eigentlich sollten dort über 500 Fahrräder Platz finden auf zwei Ebenen, unter anderem mit Radboxen, die abgeschlossen werden können. In der Gemeinde Bozen weiß man noch nichts davon, dass das Projekt wieder gestrichen wurde. In anderen Städten wie Brixen und Brunneck gibt es dagegen schon solche Abstellplätze für Fahrräder. Die geplante neue Einteilung des Senatswahlkreises Bozen-Unterland sorgt weiter für Diskussionen. Nach dem offenen Brief der Bürgermeister aus dem Unterland meldet sich jetzt Marco Galateo zu Wort, der Chef von Fratelli d'Italia in Südtirol. Er sagt, man könne noch über genaue Grenzen und technische Details des Senatswahlkreises reden, aber nicht generell über den Vorschlag seines Parteikollegen Urzi. Zwei garantierte deutsche Südtiroler Senatoren und ein italienischer seien eine gerechte Aufteilung. Eine Verfolgungsjagd haben sich am Abend ein Autofahrer und die Polizei in Bozen geliefert. Ein einheimischer Autofahrer hat versucht, vor der Stadtpolizei zu flüchten, weil er wegen eines Verkehrsverstoßes am Steuer gestoppt worden ist. In der Trienstraße endete die Flucht. Dort ist der Mann mit seinem Auto gegen zwei Polizeiwagen geprallt, die dort zur Sicherung eines Fußballspiels postiert waren. Der Mann blieb unverletzt, er wurde angezeigt. In Amerika ist Präsident Trump so unbeliebt wie noch nie in seiner aktuellen Amtszeit. In einer neuen Umfrage sind nur ein Drittel der Befragten zufrieden mit seiner Arbeit, 64% sind unzufrieden. Viele US-Bürger kritisieren vor allem, dass der Krieg mit dem Iran so lange dauert. Und noch halten sich viele Wolken, die Sonne tut sich schwer. Gleich hören Sie die weiteren Aussichten.
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12: Es ist ein Kommen und Gehen der Sonne heute. Mal blitzt sie durch, dann wieder nicht. Also Greta Gruber versucht, sie für uns einzufangen.
13: Ja, im Armtal, unterm Pustertal und auch im Überetsch die ersten Sonnenstrahlen des Tages. Und sie kämpft sich zwischen den Wolken immer weiter zu uns durch. Am Nachmittag und morgen den ganzen Tag dann sehr viel Sonnenschein bei Höchstwerten zwischen 23 und 31 Grad. Jetzt hat sie in St. Valentin auf der Heide 14 Grad, in Sarntal 16, in Salurn 18 und in Oberfintel 15 Grad.
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13: Die ersten Überlastungsstaus des Tages auf der Pustertaler Stadtstraße Richtung Innichen, einmal bei Kierns und dann wieder bei der Einfahrt ins Praxertal, auf der Gröner Stadtstraße taleinwärts bei St. Ulrich. Auf der Brennerautobahn ist alles okay, eine gute Fahrt.
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12: Alles allem anscheinend heute bei uns. In gut 20 Minuten sind wir im Wipptal, besuchen eine junge Hirtin. Und vorher noch setzen wir uns ins Auto mit dem Südtirol 1 Arbeitskönig, auch er unterwegs im Passaiertal, zu seinen Kalbeln eben auf der Alm. Ist heute auch einer der schöneren Tage dieser Woche. Einen schönen guten Morgen.

0: Sie bei der Arbeit, daheim oder unterwegs, wir von Südtirol 1 natürlich mit dabei, Vollgas, sitzen jetzt um kurz nach 9 im Auto von Arbeitskönig Stefan Tratter aus Saltaus. Hoi!
1: Guten Morgen, Magdalena!
0: Es geht rauf auf die Alm zu deinen Kalben, gell? Das ist ein schöner Ausflug.
1: Ja, genau. Mal schauen, wie es ihm geht in der Sommerfrische.
0: Perfekt. Und ja, jetzt fährst du noch auf die Alm und schon bald geht's für dich nach Glurns zum Venosta-Festival. Die Münchner Freiheit ruft.
1: Sehr cool. Ja, gut.
0: Ja. Was verbindest du noch mit?
1: Ja, Freiheit.
0: Ja, das ist eine gute Antwort. Und natürlich, deine drei Hits, die du ausgesucht hast, die schreien auch nach Freiheit. Mike Posner, Dean Lewis und die Bengals für dich.
1: Super, danke schön.
0: Damit einen schönen Dienstag dir.
1: Ebenfalls.

0: 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Achtung, ein defekter LKW auf der Brenner Staatsstraße. Greta.
1: Südwärts zwischen Brenzoll und Auer, Höhe Gruber Logistik, steht der defekte LKW. Er ragt teils in die Fahrbahn rein, melden uns Südtirol 1-Hörer. Fahrzeuge bremsen hier plötzlich ab, weichen aus. Vorsicht, defekter LKW auf der Brenner Staatsstraße, südwärts zwischen Brenzoll und Auer.
0: 7 nach 9, eine sichere Fahrt.

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1: Um 8:50 einen schönen guten Morgen. Manchmal bräuchte unser aller Tag einfach mehr als 24 Stunden, um alles zu schaffen, so fleißig wie die meisten von uns sind. Und so geht's auch Iris Staudacher aus Freienfeld. Nach ihrer 8-Stunden-Schicht im Milchhof Sterzing zieht es sie jeden Tag auf die Alm ins Jaufental. Viel Arbeit, aber Iris macht das Ganze leidenschaftlich gerne seit ihrer Kindheit schon.
2: Ja, also die Gassi sind mein Hobby und ja, mit dem bin ich eigentlich auch gewachsen. Dort hat der Dalm schon die Gasse gehabt und wir haben gedacht, da mitgehen und das ist mir geblieben. Man geht halt gern zu Viech und wie gesagt, das ist das Hobby und ja, ich fühle mich einfach wohl. Das ist mein Leben, was ich brauche.
1: Die Tage auf der Alm genießt sie in vollen Zügen, vor allem aber die Ruhe.
2: Ja, du hörst da überhaupt nichts. Du hörst einfach die Schelden und das ist einfach schön, auch wenn du aufstehst, geschmorgert, dann hörst du die Schelden, sei es für die Kühe oder für die Gasse und für die Schafe. Also das ist wirklich...

0: Ja, gerne.
1: Ich weiß nicht, wie es Ihnen geht, aber allein wie schön Iris erzählt hat, hat uns jetzt alle ein bisschen runtergebracht.
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1: 9:30 Uhr, feine Dienstag aus der Südtirol 1 Service Redaktion. Ich bin Greta Gruber. Weiterhin vorsichtiger unterwegs auf der Brenner Staatsstraße im Unterland. Ein defekter LKW steht südwärts zwischen Brandsoll und Auer, Höhe Auto Expo. Die Warnblinker sind an, das Warndreieck ist aber umgefallen. Einsatzkräfte sind informiert. Überlastet die Busportaler Staatsstraße in Fahrtrichtung Süden, einmal bei der Brunnaker Südumfahrung und dann wieder Stau zwischen Welsberg und der Praxer Taleinfahrt. Auf der Brenner Autobahn läuft's.
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1: Stück für Stück geht sich jetzt immer mehr Sonnenschein aus. Am hartnäckigsten bleiben die Wolken noch entlang der nördlichen Grenze. Bis am Nachmittag geht sich aber überall etwas Sonne aus. Morgen zur Wochenmitte dann der schönste Tag. Viel Sonne von früh bis spät. Die Temperaturen bleiben im Durchschnitt mit maximal 23 bis 31 Grad. Aktuell messen wir in Wolkenstein 13 Grad, in Atuns 18, in Benz 14 und in Salurn 19 Grad.

0: als mein Rausschmeißer für heute. Ich sag bis morgen, wünsche Ihnen noch einen schönen Dienstag. Knusper, Knusper, Knäuschen, wer bennt da noch im Häuschen? Ja, wir locken sie aus den Federn.
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0: Überlastete Tierheime, Futter, das immer teurer wird. Wir haben heute von einer landesweiten Spendensammelaktion gehört.
3: Das Bedürfnis ist ganz, ganz stark. Wir sind in Südtirol und da müsste eigentlich alles besser laufen.
0: Unsere fünf Fragen nur so runtergefrühstückt hat Maria aus Sant in Daufers im frühen Frühquiz. Welcher ist der größte See Italiens? Hm. Nicht weit von uns, da sind wir alle gern.
4: Gardasee.
0: Ja, natürlich. Und damit hast du gewonnen. Super.
4: Ah, super, danke.
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0: Von Alle Farm bis hin zu Coldplay, alles haben wir im Programm und das macht richtig viel Spaß. Farbpalette an Musik bei uns hier auf Südtirol 1. Gleich wieder nach den Infos. Ich bin Monika Gogel. Es ist 10 vor 10.
1: Pilze sammeln. Sanitätsbetrieb erinnert an Regeln und Kontrollen. Datensammlung. US-Staaten verklagen Facebook-Konzern Meta. Und langsam lockert's auf. Ich bin Gunde Bichler. Schönen Dienstagvormittag.
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1: Jetzt, wo es etwas kühler wird und es in den kommenden Tagen regnen soll, wachsen wieder mehr Pilze in unseren Wäldern. Deshalb erinnert der Sanitätsbetrieb noch einmal an die Regeln, die hier bei uns fürs Pilzesammeln gelten. Und er gibt Tipps für den Verzehr der Pilze. Pilzvergiftungen lassen sich demnach vermeiden, indem man nur essbare Pilze sammelt, die man eindeutig bestimmen kann. Im Zweifel sollten sie von Fachleuten kontrolliert werden. In allen 4 Gesundheitsbezirken bietet der Mykologische Dienst gratis Pilzkontrollen an. In Südtirol ist das Pilzesammeln an geraden Tagen zwischen 7 und 19 Uhr erlaubt. Es wird doch keinen Radabstellplatz am Bozner Bahnhof für hunderte Fahrräder geben. Er ist zwar groß angekündigt worden, jetzt wird die Idee aber wieder fallen gelassen. Und zwar deshalb, weil die Fläche am Bahnhof, die dafür vorgesehen ist, zu nahe bei den Gleisen liegt und sich nicht eignet, heißt es vom Mobilitätslandesrat Daniel Alfreider. Eigentlich sollten dort über 500 Fahrräder Platz finden auf 2 Ebenen, unter anderem mit Radboxen, die abgeschlossen werden können. In der Gemeinde Bozen weiß man noch nichts davon, dass das Projekt wieder gestrichen wurde. Mehrere amerikanische Bundesstaaten gehen vor Gericht gegen den Facebook-Konzern Meta vor. Der Prozess gilt als richtungsweisend. Die Staaten werfen Meta vor, Daten von Kindern gesammelt und gegen Gesetze verstoßen zu haben. Heute beginnen die Eröffnungsplädoyers, berichtet Diana Kramer.
3: Insgesamt 29 US-Bundesstaaten werfen Meta vor, seine Plattformen Facebook und Instagram so gestaltet zu haben, dass sie Minderjährige süchtig machen. Außerdem soll der Konzern Daten von Kindern unter 13 Jahren gesammelt haben, ein klarer Verstoß gegen den Kinderschutz. Die Bundesstaaten fordern Strafen in Höhe von bis zu 1,4 Billionen US-Dollar, der ungefähre Börsenwert des Unternehmens. Meta weist die Vorwürfe mit dem Argument zurück, Social-Media-Sucht sei kein anerkanntes Krankheitsbild.
1: Dieser Sommer heuer ist in ganz Europa heiß und trocken und die UV-Strahlung nimmt immer mehr zu. Das geht aus einer neuen Studie hervor, die europäische Forscher jetzt veröffentlicht haben. Demnach ist die UV-Strahlung in den vergangenen 10 Jahren um mehr als 1% angestiegen. Diese ultravioletten Strahlen sind besonders schädlich für Haut und Augen. Sie können Hautkrebs verursachen. Übrigens, Forscher sagen, die UV-Strahlen belasten uns nicht nur im Sommer, sondern auch im Winter. Und es lockert immer mehr auf. Die Sonne setzt sich durch. Gleich gibt's mehr zum Wetter.
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0: Ja, und die Wolken, die müssen immer mehr Platz machen. Greta Gruber.
7: Auf der Seite an überwiegend der blaue Himmel sogar schon. Im restlichen Land lockert es auch immer weiter auf. Am Nachmittag und auch morgen überwiegt dann klar der Sonnenschein, die schönsten Tage der Woche. Heute bei Höchstwerten zwischen 23 und 31 Grad. Jetzt hat es in Gargazon 20 Grad, im Flash 14, in Sachsen 15 und in Laas 17 Grad.
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7: Sehr viele unterwegs auf der Bustertaler Stadtstraße, besonders Richtung Innichen. Schon bei Kienz werden sie eingebremst, dann wieder auf der Brunecker Südumfahrung, weiters zwischen Weißberg und der Praxer Taleinfahrt und dann wieder bei Doblach. Richtung Brixen kommt es bei Kienz zu kurzen Verzögerungen. Auf der Gröner Stadtstraße staut es taleinwärts bei St. Ulrich und Wolkenstein. Auf der Brennerautobahn passt's, eine gute Fahrt.
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0: Ja, heute sitzen wir mal im Hellen. Hallo, ich bin Monika Gogel. Das erste Mal seit Langem, dass wir die Rollos nicht schon komplett zugemacht haben. Die Fenster immer noch offen im Lüftungsmodus und wir schnaufen auch so richtig tief durch zu drei Hits nonstop.

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0: Chainsmokers mit Coldplay, gleich Leonie. Das ist der Dienstagvormittag.
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0: Na, der Regen ist wieder vorbei, das Bergwetter zurück. Markus Untermazona, Präsident von der Bergbahn Rittnerhorn. Hallo, grüß dich.
2: Heula, grüß dich.
0: Ja, mal zur Abwechslung ein paar Wolken.
2: Ja, heute ist leicht durchzogen, ein bisschen wolkig, aber wenn ich da umschaue Richtung Westen, Richtung Meran, Finchgau, dann kommen jede Menge blaue Abschnitte her. Ich glaube, bis am Ende wird es echt wieder ein schöner Tag.
0: Dazu ist es nicht mehr so heiß, also das passt richtig gut. Ihr seid aber auch schon mitten in den Vorbereitungen für den größten Feiertag am Ritten, nächsten Montag, 24. August.
2: Es ist ein riesengroßer Bauernfeiertag, es ist ein wichtiger Feiertag für den Ritten und deswegen alle seien schon in Vorbereitungen, alle richten schon her. Es ist der Vieheintrieb, die Hirten seien bereit und alles bewegt sich auf die Alm. Oben sein Standler von der Wangener Musi bis zu der Bauernjugend und unten an der Tollstation die verschiedenen Vereine. Also es ist ein Riesenfest und alle freuen sich schon drauf.
0: Ja, und nehmen sich auch frei, weil kaum ein Rittner, der am nächsten Montag arbeiten geht, das ist einmal fix.

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Leon Rimes und ihr größter Hit hier auf Südtirol 1. Und gleich eine Alternative Rock Band aus Israel. Großer Durchbruch über TikTok. City, wenn sie bleiben. Ich bin Monika Gurgel, schönen

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Sitterlein. Sie kommt aus Deutschland, aber ihre Lieblingssprache als Künstlerin ist Englisch. So singt sie, so gibt sie gerne Interviews. Tiffany Aris hat mit Offenbach und Alle Farben schon zusammengearbeitet, richtig erfolgreich, bevor sie solo so richtig durchgestartet ist. Mit Vertigo, jetzt ihrem aktuellen Hit auf Sitterlein.

0: Vormittag, 10:30.
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0: Ja, immer noch viele Gäste bei uns im Land auf Urlaub, deshalb gleich mehrere Hauptverbindungen überlastet. Greta Gruber.
2: Die Busradar aus Starnstraße Richtung Innichen immer wieder bei Kienz. Auf der Brunecker Süd Umfahrung zwischen Weißberg und der Praxer Taleinfahrt und dann noch ab Niederdorf bis Doblach. Richtung Brixen bei Kienz. Richtung Meran, einmal auf der Finchgauer Staatsstraße, Staukolonnen bei Rabland und Forst, auch vom Passaiertal kommend kurze Verzögerungen. Auf der Brenner Staatsstraße bei Klausen, Stau Richtung Süden und auf der Gröner Staatsstraße taleinwärts bei St. Ulrich und Wolkenstein. Auf der Brenner Autobahn passt's.
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2: Das Jackele heute mitnehmen, gar keine doofe Idee. Bei diesem Wolkenmeer klettern die Temperaturen nur langsam am Thermometer hoch. 15 Grad hat es in Mühlen, 18 in Genesien, 19 in Aturns und 17 Grad in Ratschings. 23 bis 31 Grad an Höchstwerten sind noch möglich. Bis am Nachmittag übernimmt immer mehr der blaue Himmel und der Sonnenschein. Morgen sind die Wolken dann nur mal einzelne, supersonnig bei bis zu 33 Grad.
0: Dann kommt das Liederwetter wieder zurück.

0: Mix hier mit Sweet Dreams. Bei der Arbeit, Citroën 1 hier.
1: Ich lasse jetzt meinen Traktor rum, fahre jetzt in der Wiese aus, ich habe hinten 15 leere Kisten oben und schaut, dass meine Glauber, die wollte bald voll kriegen.
0: Richtig viel zu tun zurzeit auf den Wiesen, aber wir gerne mit dabei mit den coolsten Songs. The Weeknd gleich, Dancing in the Flames. Schönen Vormittag. Ich bin Monika Gogel und ja, fein, dass Sie uns hören.
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0: Es ist 10 vor 11.
1: Italien. Kurzes Arbeitsleben liegt unter EU-Durchschnitt. Ukraine-Krieg. Massive Angriffe mit Drohnen und Raketen. Und Sonne und Wolken wechseln sich ab. Ich bin Gunde Bichler. Schönen Vormittag.
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1: Die Italiener haben zwar eine hohe Lebenserwartung, verbringen aber vergleichsweise wenige Jahre in der Arbeitswelt. Das geht aus einer neuen Erhebung des Handwerkerverbands von Mestre hervor. Es sind im Durchschnitt 33 Arbeitsjahre, EU-weit sind es dagegen 37,5. Gründe dafür sind später Berufseinstieg durch überlange Ausbildungswege und Unterbrechungen im Arbeitsleben. Deshalb schlägt der Südtiroler Handwerkerverband GNA vor, dass die Bedingungen verbessert werden, einerseits für ältere Arbeitnehmer, die gerne länger arbeiten würden, und andererseits für junge Berufseinsteiger, damit sie schneller in die Arbeitswelt einsteigen können. In der Nacht hat es im Eisacktal einen Unfall mit einem Geisterfahrer gegeben, und zwar auf der Staatsstraße bei Blumau. Dort ist kurz vor Mitternacht ein Urlauber mit seinem Auto im Kreuzungsbereich zum Schlerngebiet frontal gegen ein anderes Fahrzeug geprallt. Er war auf der einspurigen Straße in der verkehrten Richtung unterwegs. Zwei Wageninsassen sind verletzt worden. Im Einsatz waren Rotes Kreuz, Freiwillige Feuerwehr, Kardaun, Kanait und Carabinieri. Für die Aufräumarbeiten war die Straße gesperrt. Und jetzt zum Ukraine-Krieg. Die Ukraine hat in der Nacht massiv Russland angegriffen mit Drohnen und Raketen. Es war der heftigste Angriff seit 2 Jahren. Die Hauptstadt Moskau und die umliegende Region sind massiv getroffen worden. Ulf Mauder ist in Moskau.
3: Die Zahl der ukrainischen Drohnenangriffe hier in Russland ist inzwischen deutlich höher als umgekehrt. Die ukrainische Flugabwehr meldete heute Morgen 147 russische Drohnenangriffe. Das Verteidigungsministerium hier in Moskau sprach dagegen von fast 800 ukrainischen Drohnenangriffen. Es gibt Flugausfälle und Verspätungen. Besonders Moskau ist seit Wochen das Ziel von Attacken mit hunderten Drohnen jede Nacht. Aber anders als etwa in Kiew, wo Luftalarm die Menschen aus dem Schlaf reißt, ist hier im Zentrum von Moskau bisher zumindest kaum etwas zu spüren.
1: Auch Russland hat die Ukraine mit neuen Angriffen überzogen. Ab heute sind weitere Bewerbungen an der Uni Bozen möglich, und zwar bis 4. September. Es gibt noch Studienplätze für 14 Bachelor- und 10 Masterstudiengänge. Und zwar in den Bereichen Agrar-, Umwelt- und Lebensmittelwissenschaften, Bildungswissenschaften, Design und Künste, aber auch Ingenieurswesen und Wirtschaftswissenschaften. Alle Infos zu den Einschreibungen gibt es online und bei der Studienberatung. Und schon langsam setzt sich die Sonne durch und wärmt auf. Gleich hören Sie mehr zu den Temperaturen.
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0: Mal lockert's auf, mal zieht's wieder zu. Also so ganz entscheiden kann sich dieser Dienstag nicht. Greta Gruber.
6: Aktuell überwiegen im ganzen Land wieder die Wolken. Der Nachmittag sieht dann aber schon freundlicher aus. Mit mehr Sonnenschein bei 23 bis 31 Grad. Jetzt hat's in Corvara 15 Grad, in Kurtatsch 20, im Platin Passauer 18, genauso auch in Franzenswester. Morgen dann der sonnigste und voraussichtlich auch heißeste Tag der Woche mit bis zu 33 Grad.
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6: Viel Geduld braucht's auf der Bussertaler Staatsstraße, vor allem Richtung Innichen. Überlastungskolonnen schon bei St. Sigmund, dann auf der Brunnekow Südumfahrung und im Abschnitt Welsberg bis Doblach. Richtung Brixen einmal bei Kienz und bei Schatz. Auf der Finchgauer Staatsstraße Richtung Meran bei Rabland und Forst, Richtung Reschen auf der Düll. Und vom Passauertal kommend auch gut 5 Minuten länger Richtung Meran. auf der Grödner Stadtstraße Kolonnen bei St. Ulrich und auch Wolkenstein in beiden Fahrtrichtungen. Und zuletzt, dichter Verkehr wird uns auch von der Brenner Autobahn in Fahrtrichtung Süden gemeldet, im Abschnitt Trient Nord bis Affi. Eine sichere Fahrt.
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0: Ja, von Pfirsichen über Marillen, Zwetschgen, Ringlo. Alles, was im Sommer so gleichzeitig reif wird, können wir natürlich auch super zu Marmeladen und Kompotten verarbeiten. Mit ein paar Zusatztipps von unserem bekannten Ernährungsmediziner Dr. Christian Duile.
7: Man nimmt ein bisschen von der Saison, in der man es eingekocht hat, mit in den Winter. Und das wirkt vielleicht auch noch mal gut auf unsere Seele.
0: Ja, Obst im Glas in den nächsten Minuten bei uns.
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0: großen Stars. Dua Lipa, gleich Luis Capaldi hier auf Südtirol 1, einen schönen Vormittag. Im Supermarkt kaufen ist nur halb so toll. Besser schmecken Marmeladen einfach hausgemacht. Auch bei unserem Radio Dr. Christian Duile wird es daheim eingekocht und zwar aus verschiedensten Gründen.
1: Wir können selbst auswählen, welches Obst und welche Frucht wir verwenden. Schauen auf den Reifegrad der Frucht, das ist ja auch ganz entscheidend, zum Beispiel bei der Marillenmarmelade. Dann können wir entscheiden, wie viel Zucker wir dazugeben. Wir lassen alles andere weg oder geben ein bisschen Zimt dazu. Wir können natürliche Zusatzstoffe verwenden, wie das Pektin zum Beispiel, das die Marmelade fester macht. Und wir können darauf verzichten, Aromastoffe dazuzugeben oder Verdickungsmittel, Säurungsmittel, die ganz, ganz häufig in den gekauften Marmeladen enthalten sein können.
0: Mhm. Klar verliert das Obst auch ein bisschen was durch das Erhitzen beim Einkochen, besonders bei den hitzeempfindlichen Vitaminen.
1: Im Vordergrund vielleicht nenne ich nur zwei, das Vitamin C und dann die Folsäure. Und um die ist mir schon leid, weil sie extrem wichtig ist für die Blutbildung und die Energiegewinnung in unserem Körper. Gut erhalten bleiben die Ballaststoffe, die Mineralstoffe, fast die ganzen sekundären Pflanzenwirkstoffe und in den Beeren sogar die Farbstoffe, die natürlich für unser Immunsystem so wertvoll sind.
0: Mhm. Zucker ist auch immer so ein großes Thema bei hausgemachten Marmeladen. Lange galt ja für eine lange Haltbarkeit die Formel 1 Kilo Zucker, 1 Kilo Obst. Verwenden wir Gelierzucker, braucht es eindeutig weniger.
1: 3 Teile Obst zu einem Teil Zucker, ganz eine gemütliche Art, um das schon mal runter zu reduzieren auf nur mehr 25% Zucker. Je weniger Zucker drin ist, auch beim Gelierzucker gilt es, desto kürzer bleibt die Haltbarkeit, das muss man wissen. Und desto leichter kann sich natürlich auch mal wieder Schimmel bilden.
0: Ja, da müssen wir leider das ganze Glas entsorgen, weil man sieht ja mit freiem Auge nicht, wie viel da schon befallen ist. Tolle natürliche Helfer für unsere Marmeladen hat Dr. Duile vom Team St. Joseph Gesundheitszentrum auch gleich noch für uns dabei.

0: 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Ein Unfall auf der Pustertaler Staatsstraße. Greta Gruber.
1: Auf der Umfahrung von Welsberg steht ein Auto quer auf der Straße. Der Fahrer ist auch ausgestiegen, melden uns Citroën 1-Hörer. Eine besonders unübersichtliche Stelle in einer Kurve. Hier geht es einspurig vorbei, staut schon zurück. Unfall auf der Pustertaler Staatsstraße auf der Umfahrung von Welsberg.
0: Sichere Fahrt.

0: Nelly Furtado. Am Dienstagvormittag gleich Kaigo, also ganz viel Musik. Grüß dich, ich bin Monika Gogl.
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0: Ob's dem Glas, jetzt im August für Sie. Heute geht's mit unserem Südtirol 1 Dr. Christian Duhl um möglichst gesunde, hausgemachte Marmeladen und Kompotte. Am wichtigsten natürlich die Qualität der Früchte, dann, dass sie gut reif sind und wir verwenden auch möglichst wenig Zucker. Und wenn, dann natürliche Helfer wie das Pektin.
2: Es hilft, die Marmeladen länger haltbar zu machen. Es macht sie fester und damit angenehmer beim Streichen natürlich. Sie gelieren extrem gut und Pektin ist ein löslicher Ballaststoff und das hat wiederum die Vorteile für die Darmflora. Es senkt sogar den Cholesterinspiegel und führt auch zu einer Regulierung des Blutzuckerspiegels.
0: Ja, auch mit dem Algenprodukt Agar-Agar können wir richtig Zucker einsparen. Marmeladen kochen ja ganz viele bei uns ein, Kompotte eher weniger. Schade, oder? Denn das wäre ein guter Nachtisch oder Snack eben für zwischendurch.
2: Weil es enthält weniger Zucker, deutlich mehr Ballaststoffe, weil die Früchte als Ganzes drin sind, zum Beispiel denken Sie an die Kirschen, oder eben große Stücke von Früchten. Das ist für unsere Verdauung, das ist für unsere Darmflora viel, viel wertvoller. Und man kann gesunde Eigenschaften dazu verleihen, indem man ein bisschen Zimt dazu gibt. Sternanis, Kardamom zum Beispiel für die Verdauung, Gewürznelken, sogar Vanille kann man dazugeben. Und dadurch kann man dann rein geschmacklich schon einmal sehr viel Zucker sparen.
0: Ja, tot. Bei den Kirschen, bei den Pfirsichen drinnen, also mit dem Geschmack noch dazu, einfach nur lecker. Sie finden auch viele Infos und Tipps dazu online bei uns auf südtirol1.at, auf Facebook, auf Instagram und auf unserer wöchentlichen Gesundheitsseite in der Sonntagszeitung Z.
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0: der Musikmix jetzt um 23:30.
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0: Und natürlich die Infos von den Straßen. Viel Geduld brauchen Sie auch heute wieder auf unseren Hauptstraßen, vor allem auf der Bustertaler Staatsstraße, Greta Gruber.
2: Richtung Innichen, Überlastungskolonnen ab St. Simon bis Kienz, auf der Brunnekur Südumfahrung. Bei Welsberg bremst sie auch noch ein defektes Auto ein und zuletzt staut es noch bei Durblach. Auch auf der Finchgauer Staatsstraße Richtung Meran viel los. Einmal zwischen Naturns und Rabland, dann wieder bei Forst. Auf der Grödner Staatsstraße bei St. Ulrich verlieren sie in beiden Fahrtrichtungen ein paar Minuten. Auf der Brenner Autobahn Richtung Süden viel los. Dichter Verkehr wird uns im Abschnitt Trient Nord bis Affi gemeldet.
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2: Heute die Sonne noch öfters charmig, verschwindet immer wieder hinter den ganzen Wolken. Richtung Süden kommt sie am Nachmittag am häufigsten zum Vorschein. Morgen dann dafür im ganzen Land die Sonne am Start, wärmt auch wieder ein wenig mehr auf mit Höchstwerten zwischen 28 und 33 Grad. Heute sind bis zu 31 Grad möglich. Jetzt hat es in Urlang 16 Grad, in Graun 15, in Margreit 21 und am Brenner 12 Grad.

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1: Mit uns in der Mittagspause. Citroleins hier, ich bin Monika Gogel. Stau vor den Mautstellenhäuschen. Das melden wir ganz oft hier auf Citroleins. Das ist natürlich super lästig. Soll sich aber bald ändern. Italiens Autobahnen wollen Schritt für Schritt ein System anführen, das die Maut automatisch berechnet. Ganz ohne Schranken. Florian Schering aus den Citroleins Nachrichten.
2: Ja, auch wenn das System in Südtirol vorerst noch nicht kommt. Früher oder später könnten die Mauthäuschen auch bei uns verschwinden. Das System liest die Autokennzeichen während der Fahrt und berechnet dann die Maut. Wir haben Verbraucherschützer, Touristiker und Bürgermeister gefragt, warum einige von ihnen nicht nur Vorteile sehen, wenn die Mautstellen wegfallen. Das hören Sie gleich im Südtirol-Journal Mittagsmagazin.
1: Ja, das alles und mehr um 10 vor 12.
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5: Die Mittagszeit, es ist 10 vor 12.
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7: Guten Tag, ich bin Florian Scheringer. Autobahn ohne Mautstellen, wie neue Bezahlsysteme Warteschlangen verringern sollen. Gefahr Blitzschlag, was Wanderer wirklich tun sollten, wenn Gewitter im Anmarsch sind. Keine Mauthäuschen mehr an der Autobahn, das wird jetzt in Italien erprobt. Es ist ein neues System geplant, bei dem alle Autos mit Kameras beim Ein- und Ausfahren erfasst werden. Je nach gefahrener Strecke wird die fällige Maut berechnet. Gezahlt werden muss dann innerhalb von 15 Tagen über eine App oder die Internetseite des Autobahnbetreibers. Das Ziel ist klar, mit dem sogenannten Free-Flow-System soll der Verkehr flüssiger werden. Wilhelm Schatzer, was ist von dem neuen Modell zu halten?
8: Die Vorteile überwiegen, weil es ja genau vor den Mautstellen oft staut. Das Zahlen geht langsam, man muss erst das Geld zusammensuchen oder die Bankomatkarte funktioniert nicht. Und dann geht nichts weiter. Dieses Warten fällt mit dem neuen System weg. Bei der Mautstelle Sterzing würde sich damit viel ändern, sagt der Sterzinger Bürgermeister Peter Volker.
9: Ja, grundlegend ist das natürlich ein Riesenvorteil für Sterzing, weil sich diese langen Staus sicherlich nicht mehr bei uns bilden. Ob das dann für das ganze Land ein großer Vorteil ist, das lasse ich mal dahingestellt, weil irgendwo werden wir im Flaschenhals haben, dort wo es nicht mehr so zügig dann weitergeht. Wo dann die Kolonnen entstehen, glaube ich, weiß man heute noch nicht.
8: Aktuell dosieren die Mauthäuschen ja auch die Menge der Autos, die auf die Autobahn fahren, sagt Volker. Ein anderes mögliches Problem, mit dem neuen System zahlt man nicht mehr sofort, sondern später, wie gesagt über eine App oder ähnliches. Wer das vergisst und nicht zahlt, riskiert Strafen. Das könnte dann vor allem Touristen treffen, die das vielleicht nicht wissen. Deshalb ist es wichtig, wenn es soweit ist, gut über die Neuerung zu informieren, sagt der Präsident der Südtirol Marketinggesellschaft IDM Hansi Bichler.
10: Ich bin der Überzeugung, dass wenn die Kommunikation für den Tourist, für den Gast oder für den Nutzer einfach, konkret informiert wird, dass hier die Vorteile überwiegen.
8: Denn auch der Gast ist froh, wenn er nicht am Mauthäuschen warten muss. Wenn der Autofahrer bei dem geplanten System sich schon selbst darum kümmern muss, wie er zahlen kann, dann müsse das sehr einfach möglich gemacht werden, findet die Geschäftsführerin der Verbraucherzentrale Gunde Bauhofer.
11: Es wäre natürlich eine gute Chance, wenn das System für die Verbraucher und Verbraucherinnen einfach ist. Einfach heißt in diesem Sinne, dass für alle Autobahnen dasselbe System genutzt wird, dass es zum Beispiel ein kostenloses Internetportal gibt, auf dem ich mich einfach einlogge, das Kennzeichen eingebe und alle fälligen Mautbeträge in einmal zahlen kann.
8: Und nicht zuletzt stelle sich die Frage, ob nicht auch die Autobahnmaut sinken muss, wenn die Betreiber sich die Mauthäuschen und damit auch viel Personal sparen, meint Bauhofer. Wie schnell kommt aber das neue System und vor allem wie schnell bei uns in Südtirol? Der Präsident der Brenner Autobahn, Hartmann Reichhalter, sagt dazu.
12: Ich glaube, dass es zunächst noch die notwendigen gesetzlichen Voraussetzungen benötigt und auch die Abkommen zwischen den Konzessionären und den Konzessionsgeber, sprich dem Transportministerium.
8: Und das wird wohl noch dauern. Die aktuellen Teststrecken werden von regionalen Konzessionären betrieben, da ist das möglich. Bei den großen Autobahnen hängt es hingegen von Rom ab. Wenn Rom die Mauthäuschen weghaben will, dann könne das die Brenner Autobahn schnell umsetzen. Rein technisch wäre man dafür gerüstet, sagt Reichhalter. Übrigens, wer einen Telepass hat, der kann jetzt schon bei den Mautstellen durchfahren, ohne anzuhalten.
7: Bei uns in Südtirol haben die meisten einen Job. Die Arbeitslosenquote liegt bei nicht einmal 2%. Anders ist das bei Menschen mit Behinderung. Da ist die Arbeitslosenquote fast 6-mal so hoch, 11%. In Südtirol muss noch einiges passieren, sagt Angelika Stampfel, die Präsidentin des Vereins Aktive Eltern von Menschen mit Behinderung, AEB. In fast jeder Branche gäbe es noch Potenzial und das müsse ausgenutzt werden.
13: Eigentlich überall. könnten sie eingestellt werden. Man muss nur den richtigen Arbeitsplatz finden, sie dort gut einweisen und gut strukturieren. Das ist wichtig. Nicht, wenn jemand kommt und einfach meinen, sie ist Hilfskraft und dann werden sie hierhin geschickt, dorthin geschickt. Die werden dann überfordert. Sie brauchen gute Struktur. Sie müssen gut eingewiesen werden, gut begleitet werden und auch die Firmen müssen gut begleitet werden.
7: Auch gute Tutoren brauche es, sagt Angelika Stampfel, also Ansprechpartner für die Menschen mit Behinderung, an die sie sich wenden können und die ihnen zur Seite stehen. Da sei das Land gefragt.
13: Arbeitgeber müssen auch sehr unterstützt werden, gell? Weil sonst scheitert es. Sie brauchen große Unterstützung und wenn das gut gelingt, haben sie gute Arbeitskräfte. Unsere Menschen mit Behinderung sind gute Arbeitskräfte. Das möchte ich betonen.
7: Menschen mit Behinderung müssten unbedingt einen Arbeitsplatz bekommen, der zu ihnen passt, sagt Stampfel. Das Land vermittelt jedes Jahr rund 200 Menschen, so gezielt an Arbeitgeber. Arbeitslandesrätin Magdalena Amhoff sagt, dieses System funktioniere gut.
14: Die meisten jener Menschen, die über eine individuelle Vereinbarung oder auch über unsere Arbeitsmarktintegration vermittelt waren, sind nach 10 Jahren noch beim selben Arbeitgeber. Und das, glaube ich, beweist, wie gut dieses Modell eigentlich funktioniert.
7: Betriebe in Südtirol sind ab einer bestimmten Größe verpflichtet, Menschen mit Behinderung einzustellen. Ab 15 Mitarbeitern einen, ab 35 zwei. Und sie bekommen auch eine Förderung dafür. Aber nicht für jeden Menschen mit Behinderung gibt es auch einen passenden Arbeitsplatz in einem Betrieb. Viele brauchen viel Unterstützung und dafür gibt es Werkstätten und geschützte Dienste. Es sei wichtig, bei jedem Einzelnen genau auszuloten, ob er an einem normalen Arbeitsplatz arbeiten kann oder nicht, sagt Soziallandesrätin Rosmarie Palmer.
15: Wichtig als Ziel natürlich diese gleichberechtigte und vollwertige Teilhabe, auch Mitbestimmung. Das heißt, dass wir wirklich auf die Bedürfnisse, auf die Fähigkeiten der einzelnen Menschen schauen und hier wirklich die Autonomie der Menschen auch fördern. Und vor allem geht es auch darum, diese Dienste weit rauszubauen und auch finanziell abzusichern.
7: Eine weitere Maßnahme, das Entgelt für Menschen, die außerhalb des normalen Arbeitsmarkts arbeiten, wird im kommenden Jahr auch erhöht. Und zwar auf das Niveau der Zivilinvalidenrente, damit sie nicht weniger verdienen als die, die wegen ihrer Behinderung gar nicht arbeiten können. Trotz dieser Maßnahmen gibt es noch viel zu tun. Das sagen sowohl AEB-Präsidentin Stampfel als auch die Landesrätinnen Amhoff und Palmer.
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7: Die Italiener haben zwar eine hohe Lebenserwartung, verbringen aber vergleichsweise wenige Jahre in der Arbeitswelt. Das geht aus einer neuen Erhebung des Handwerkerverbands von Mestre hervor. Es sind im Durchschnitt 33 Arbeitsjahre. EU-weit sind es dagegen 37,5 Jahre. Kunde Pichler mit den Kurznachrichten.
18: Ja, Gründe für das kurze Arbeitsleben sind später Berufseinstieg durch überlange Ausbildungswege und Unterbrechungen im Arbeitsleben. Deshalb schlägt der Südtiroler Handwerkerverband GNA vor, dass die Bedingungen verbessert werden, einerseits für ältere Arbeitnehmer, die gerne länger arbeiten würden, und andererseits für junge Berufseinsteiger, damit sie schneller in die Arbeitswelt einsteigen können. Die Carabinieri haben einen Bankomatbetrug vereitelt und zwei Männer festgenommen. Sie stammen aus Moldawien. Die beiden haben am vergangenen Wochenende versucht, in Vilnius in St. Magdalena den Bankomatschalter der Raiffeisenkasse zu manipulieren. Sie wurden dabei ertappt, wie sie den Schalter mit elektronischen Geräten ausstatten wollten, um die Daten von Bankomatkarten zu klonen. Der Streit rund um die neue Einteilung des Senatswahlkreises Bozen-Unterland ist für die Freiheitlichen Anlass dafür, generell über das Vertretungsrecht der Südtiroler im Parlament in Rom zu diskutieren. Sie sprechen sich dafür aus, für die Wahl von Kammer und Senat jeweils einen einzigen Wahlkreis in Südtirol zu bilden. Die Kandidaten sollten dann mit Verhältniswahlrecht gewählt werden. Die Südtiroler Freiheit dagegen fordert, dass das Unterland nicht der Parteipolitik geopfert werde, sonst müsste die Koalition von SVB und Fratelli d'Italia aufgelöst werden. Das Sanitäts-BDB erinnert noch einmal an die Regeln, die hier bei uns fürs Pilzesammeln gelten. Und er gibt Tipps für den Verzehr der Pilze. Wer Zweifel hat, ob die gesammelten Pilze essbar sind, kann sie von Fachleuten kontrollieren lassen. In allen 4 Gesundheitsbezirken bietet der Mykologische Dienst gratis Pilzkontrollen an. In der Nacht hat es im Eisacktal einen Unfall mit einem Geisterfahrer gegeben, und zwar auf der Staatsstraße bei Blumau. Dort ist kurz vor Mitternacht ein Urlauber mit seinem Auto im Kreuzungsbereich zum Schlerngebiet gegen ein anderes Fahrzeug geprallt. Er war auf der einspurigen Straße in der verkehrten Richtung unterwegs. Zwei Wageninsassen sind verletzt worden. Für die Aufräumarbeiten war die Straße 1,5 Stunden lang gesperrt.
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18: Das Geschäft mit Daten brummt. Jetzt hat der Technikkonzern Google ein riesiges Datenpaket gekauft zum Training künstlicher Intelligenz. Die KI soll nämlich aus echten Abläufen lernen. Es sind Daten des amerikanischen Billigfliegers Spirit Airlines, der in Konkurs gegangen ist. Darunter sind 100 Millionen E-Mails und 500 Millionen Unterhaltungen. Bei der Übernahme sollen alle Informationen gelöscht werden, die Personen betreffen, versichert der Konzern. Google hat die Daten für umgerechnet 8,6 Millionen Euro ersteigert. Noch ein Blick auf die Börsen in Europa. Sie sind im Minus. MIP-Index in Mailand mit 0,6%, DAX in Frankfurt mit 0,4%.
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7: Nach der wochenlangen Hitze kommt diese Woche die Abkühlung, und zwar mit viel Regen und Gewittern. Und die ziehen oft so schnell auf, dass Wanderer überrascht werden und es nicht mehr rechtzeitig schaffen, umzukehren. Erst vor ein paar Tagen ist ein einheimischer Mann in Taufers im Münstertal von einem Blitz getroffen worden und gestorben. Am selben Tag wurde eine Frau in Cortina von einem Blitz getroffen und schwer verletzt. Birgit Locher, was soll man tun, wenn ein Gewitter im Anmarsch ist?
19: So schnell wie möglich versuchen, ins Tal runterzukommen. Und was auch wichtig ist, nicht unter einzelnen Bäumen Schutz suchen. Da ist nämlich die Wahrscheinlichkeit, dass ein Blitz einschlägt, höher. Bei einem Klettersteig ist es noch gefährlicher, vom Blitz getroffen zu werden. Denn das Eisen, das im Felsen verbaut ist, zieht Blitze fast wie ein Magnet an. Thomas Hellriegel, der Chef der Bergrettung Südtirol, sagt:
20: Grundsätzlich kann man sehr oft von einem Klettersteig entweder nach links oder nach rechts ausweichen, oder es gibt sehr viele Klettersteigstellen, wo man mal in der Zwischenzeit nicht angesichert ist, und dann halten wir in selben Bereich auf, damit ich einfach eben diesen möglichen Blitzeinschlag aus der Stelle.
19: Auch die Kletterausrüstung muss so eingepackt werden, dass sie nirgends herausragt und Blitze anziehen kann, sagt Bergrettungschef Hellriegel.
20: Speziell Wanderstöcke und Pickel vielleicht nicht hinten am Rucksack tragen, dass es wie eine Antenne wirkt und da der Blitz reinfahren kann, also die einfach tiefer verstauen oder beim Körper direkt tragen, damit nicht da nur mehr Angriffsfläche für einen Blitz geboten wird.
19: Blitze können eine Stromstärke von bis zu 200.000 Ampere erreichen und Spannungen von vielen Millionen Volt. Zum Vergleich, aus der Steckdose zu Hause kommen 230 Volt. Schlägt diese Kraft in den menschlichen Körper ein, endet das aber nur in einzelnen Fällen tödlich. Das sagt Notarzt Alex Zanvetor. Im Durchschnitt werden die Einsatzkräfte zu 100 Blitzunfällen im Jahr gerufen.
21: Die Überlebenswahrscheinlichkeit ist sehr hoch, einfach weil die Einwirkzeit vom Strom sehr kurz ist. Und das unterscheidet hauptsächlich von Unfällen mit Haushaltsstrom oder ähnlichen Sachen, wo die Einwirkzeit ja viel, viel länger ist. Und deswegen dort die Todesfälle höher sind.
19: In den nächsten Tagen soll es immer wieder zu Regen und Gewittern kommen. Und gerade jetzt, nach einer so langen Hitzeperiode, können sich Gewitter umso schneller bilden. Deshalb sind sie auch schwer vorherzusagen, sagt Landesmeteorologe Dieter Peterlin. Einerseits sei es zwar wichtig und gut, vorher den Wetterbericht zu lesen. Viele machen das ja auf Wetter-Apps, aber auf die könne man sich nicht verlassen.
22: Nicht so gut geeignet sind meistens diese vorinstallierten Apps auf den Smartphones, die sind nämlich von amerikanischen Unternehmen und für unser Wetter in Europa meistens nicht so gut geeignet. Kurzfristig hilft dann sehr der Niederschlagsradar. Da sieht man dann eben in Echtzeit, was um uns herum gerade passiert. Also diese Kombination, vorher den Wetterbericht und aktuell den Radar, da ist man doch relativ gut informiert.
19: Und schlägt das Wetter in den Bergen plötzlich um, sollte man auf jeden Fall rechtzeitig umdrehen und Schutz suchen.
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7: Im ganzen Land überwiegen die Wolken und es ist auch nicht mehr so heiß wie in den letzten Tagen. Maximal 23 bis 31 Grad werden es am Nachmittag. Niederschläge sind heute die Ausnahme. Maximal am Alpenhauptkamm können ein paar Tropfen fallen. Günther Geier vom Landeswetterdienst, wie geht's in den nächsten Tagen weiter?
23: Ja, morgen scheint wieder im ganzen Land die Sonne. Am Himmel zeigen sich dazu nur ein paar harmlose Wolken. Und die Temperaturen, die erreichen sommerliche Höchstwerte von 28 bis 33 Grad. Ab Donnerstag wird es dann unbeständiger. Mit einer Südwestströmung werden immer wieder feuchte Luftmassen vom Mittelmeer Richtung Alpen transportiert. Und deshalb gibt es am Donnerstag, Freitag und auch am Wochenende eine Mischung aus Sonne, Wolken und einigen Gewittern.
7: Das war das Südtirol-Journal Mittagsmagazin vom Dienstag. Wenn Sie mögen, dann hören wir uns morgen wieder zur selben Zeit. Ich bin Florian Scheringer. Schönen Nachmittag.
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5: Um 11:05 sind unsere Straßen gut gefüllt. Wir starten auf der Pustertaler Staatsstraße mit Nadine Baris.
1: Kolonnenverkehr gibt es einmal Richtung Bruneck zwischen St. Ziegenmund und Kienz und weiter Richtung Innichen zwischen St. Lorenzen und Bercha abschnittsweise sowie zwischen Niederdorf und Doblach. Stop and go auch auf der Finchgauer Stadtstraße Richtung Meran zwischen Blaus und Rabland und bei Pfurst in beiden Fachrichtungen. Viel los ist auch auf der Brenner Autobahn in Nordtirol, südwärts und 20 Minuten Verzögerung zwischen Matrei und Nösslach. Kommen Sie uns gut an.
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5: Ja, und das ist schon hart. Sie stehen noch an für einen Tisch und neben Ihnen trägt die Kellnerin eine lecker duftende Lasagne an Ihnen vorbei. Hunger. Zeit vertreiben wir mit drei Hits nonstop. Sunrise Avenue mit dabei mit Lifesaver. Michael Schulte mit Waterfall und Beyoncé mit Texas Hold'em.

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0: schon in Pension, die Songs, aber begleiten uns bis heute Sunrise Avenue hier auf Südtirol 1. Ja, und der nächste Song, der ist auch schon bereits im Abspielen. Jennifer Lopez und David Guetta mit Save Me Tonight gleich.
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0: schönen Nachmittag.
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0: Alaska, weit oben im Norden Amerikas. Da kann es teilweise wirklich bitterkalt werden, so minus 50 Grad, auch schon ganz normal. Da kommen die Mitglieder der Band Portugal The Man her. Und weil es da eben so kalt ist, haben sie sich teilweise halt in die Wärme, in den Süden geträumt. Ihr Traumland? Portugal. Und deshalb der etwas eigenartige Bandnamen. 2017 hatten sie einen großen Hit, Feel It Still, jetzt bei uns hier, als einer der besten Songs der 2010er Jahre. Viel Spaß!

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2: Jetzt um 12:30, da verlieren Sie einige Minuten auf der Bustertaler Staatsstraße. Nadine Baris.
3: Bei Bruneck Ost in Fahrtrichtung Innichen kurzer Stau wegen Überlastung. Kurz eingebremst werden Sie auch auf der Finchgauer Staatsstraße bei Forst in beiden Fahrtrichtungen. Von der Brenner Autobahn werden uns keine Probleme gemeldet.
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3: Die Wolken haben sich heute die Hauptrolle ergattert. Zwischendurch schafft es auch mal die Sonne durch, vor allem im Süden noch. In Richtung Alpenhauptkamm bleibt es ein bisschen wechselhafter. Alles noch bei maximal 23 bis 31 Grad. Jetzt hat es in Barbian 22 Grad, in Welsberg 18, in Schlanders 20 und in Rittnaun 17 Grad. Morgen gibt die Sonne dann wieder so richtig Gas bei voraussichtlich nur harmlosen kleinen Wolken und heißeren 28 bis 33.

0: cool.
1: Taylor Swift hier auf Südtirol 1. Und ist Taylor vielleicht dafür verantwortlich, dass mehr Verkehrsunfälle passieren? Da gibt es eine neue Studie aus den USA, dass an Tagen, an denen die neuen Alben von Superstars eben wie Taylor Swift rauskommen, die Menschen die Songs besonders aufmerksam im Auto hören, während des Fahrens und damit unkonzentrierter für den Straßenverkehr sind. Ja, das kann passieren, wenn Sie sich zu viel ablenken lassen von der Straße. Südtirol 1 hier zum Mittag mit mir Monika Gurgel, hallo.
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0: Schönen Nachmittag, Südtirol 1 um 10 vor 1.
1: Vilnius, Karabinieri verhindern Bankomatbetrug. Streit ums Unterland, Freiheitliche fordern einen Südtirol-Wahlkreis. Und heute gibt es einen Mix aus Sonne und Wolken. Ich bin Marlies Winkler, schönen Dienstagmittag.
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1: In Vilnius haben die Karabinieri einen Bankomatbetrug vereitelt. Zwei Männer haben am Wochenende versucht, in St. Magdalena in Vilnius den Bankomatschalter der Raiffeisenkasse zu manipulieren. Sie wollten die Daten von Bankomatkarten mit Hilfe von elektronischen Geräten klonen. Dabei wurden sie aber ertappt und festgenommen. Die beiden Männer aus Moldawien sind den Karabinieri schon in Padua aufgefallen, bevor sie nach Südtirol gekommen sind. Eine Autobahn ohne Mauthäuschen und somit auch ohne Warteschlangen, das klingt gut. Auf einigen Strecken in Norditalien wird das sogenannte Free-Flow-System getestet. Dabei werden alle Autos beim Ein- und Ausfahren mit Kameras erfasst und die fällige Maut wird dann je nach gefahrener Strecke berechnet. Gezahlt werden muss dann innerhalb von 15 Tagen über eine App oder die Internetseite des Autobahnbetreibers. Der Bürgermeister von Sterzing, Peter Volker, sagt:
3: Ja, grundlegend ist das natürlich ein Riesenvorteil für Sterzing, weil sich diese langen Staus sicherlich nicht mehr bei uns bilden. Ob das dann für das ganze Land ein großer Vorteil ist, das lasse ich mal dahingestellt, weil irgendwo wären wir im Flaschenhals oben, dort wo es nicht mehr so zügig dann weitergeht. Wo dann die Kolonnen entstehen, glaube ich, weiß man heute noch nicht.
1: Bis das neue System italienweit und auch auf der Brennerautobahn kommt, wird es aber noch dauern. Derzeit fehlen noch die gesetzlichen Voraussetzungen. Bei den Parlamentswahlen soll es in Südtirol nur noch einen einzigen Wahlkreis geben. Die Kandidatinnen und Kandidaten sollen dann mit Verhältniswahlrecht gewählt werden. Das schlagen die Freiheitlichen rund um Obmann Roland Stauder vor. Hintergrund ist der Streit um die neue Einteilung des Senatswahlkreises Bozen-Unterland. Die Südtiroler Freiheit hingegen fordert nicht eine Veränderung des Wahlsystems, sondern dass die SVP ihre Koalition mit den Fratelli d'Italia komplett auflöst. Der Fratelli d'Italia-Abgeordnete Urzi war es ja, der die Änderung des Wahlkreises im Parlament eingebracht hat. Wir schauen zum Iran-Krieg. Da hat der Iran vor kurzem mitgeteilt, dass die Straße von Hormuz vorerst geschlossen bleibt. Und zwar so lange, bis die USA die Bedingungen für ein vorläufiges Abkommen erfüllen. Dazu gehört, dass die Seeblockade und die Sanktionen aufgehoben werden und die eingefrorenen iranischen Vermögen sollen wieder freigegeben werden. Bei den Verhandlungen mit den USA über einen dauerhaften Frieden geht gerade nicht wirklich was weiter. Das Geschäft mit Daten brummt. Jetzt hat der Technikkonzern Google ein riesiges Datenpaket gekauft, um seine künstliche Intelligenz zu trainieren. Es sind die Daten des amerikanischen Billigfliegers Spirit Airlines, der in Konkurs gegangen ist. Google hat die Daten für umgerecht 8,6 Millionen Euro ersteigert. Darunter sind rund 100 Millionen E-Mails und 500 Millionen Unterhaltungen über die Chat-Plattform Microsoft Teams. Google versichert, dass beim Datenkauf alle Informationen, die Personen betreffen, gelöscht werden. Ja, ein bisschen kühler ist es heute. Sonne und Wolken wechseln sich ab. Die Temperaturaussichten gibt's gleich bei uns.
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0: Ja, und da spart sich die Sonne ihre Energie für morgen auf, Nadine Paris.
7: Ja, da strahlt sie dann wieder volle Kanne. Nur ein paar Dekowolken gibt es dazu. Bei maximal 28 bis 33 Grad. Heute sind die Wolken noch ein bisschen stur, auch bei ab und zu Sonne, vor allem vom Unterland rauf. Die Temperaturen schaffen es noch auf 23 bis 31 Grad. Gerade hat es in Algund 23 Grad, in Rasen 18, in Laas 22 und in St. Ulrich 19 Grad.
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7: Etwas langsamer geht's auf der Finchgauer Stadtstraße weiter, bei Forst, vor allem Richtung Finchgau, wegen Überlastung. Sonst läuft's auf unseren Straßen, auch auf der Brennerautobahn, eine sichere Fahrt.
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0: Willkommen. Ausgesetzt, Herrchen oder Frauchen krank oder verstorben. Ja, deshalb kommen Katze oder Hund ins Tierheim und warten dort auf ein neues Zuhause. Warum aber in vielen Tierheimen jetzt auch noch das Futter knapp wird und wie wir alle helfen können, das erzählen wir Ihnen gleich in 3 Hits Nonstop.

0: aufgelegte Sabrina Carpenter hier auf Südtirol 1. Einen schönen Dienstag, schön, dass Sie uns hören hier auf Südtirol 1. Sie warten auf ein neues Zuhause, Katzen und Hunde in Tierheimen. Ja, zum Glück gibt es die überhaupt, auch wenn sie oft mit Schwierigkeiten zu kämpfen haben. Kein geeigneter Standort, Überfüllung, zu wenig Futter. Südtirol 1-Redakteur Thomas Angerer.
1: Die Hilfe ist leider notwendig, sagt Nadja Brosch vom Tierschutzverein Fauna. Ein paar Mal im Jahr greifen wir zu diesem letzten Mittel. Für Tierheime, aber auch für unsere Pflegestellen.
2: Das Bedürfnis ist ganz, ganz stark. Also wir haben selber Pflegeplätze, wo wir Katzen und Hunde untergestellt haben. Das sind private, die sagen, okay, ich hätte jetzt die Kapazität, ich hätte die Möglichkeit, jetzt einen Hund aufzunehmen, eine Katze aufzunehmen.
1: Damit das für sie nicht zu einer gar so großen finanziellen Belastung wird, braucht es immer wieder Hilfe. Für Sachspenden sind im ganzen Land eigene Stellen eingerichtet.
2: Oder wir werden jetzt in den nächsten Tagen einen Amazon-Account machen, wo die Leute auch direkt bestellen können, dass wir diese Sachspenden kriegen. Und logisch, jemand, der sagt, er hat nichts, aber er hat jetzt eine Geldspende machen, logisch, auf seine Räumung gewiesen.
1: Hunde und Katzen haben einen schweren Stand. Wenn sie nicht mehr kuschelig und niedlich sind, werden sie gerne abgegeben.
2: Wir haben teilweise, wo wirklich die Leute nur warten, dass sie können die Tiere abgeben.
1: Präsidentin Nadja Brosch sagt, hier muss sich in nächster Zeit was tun, denn die Belastung wird immer mehr.
2: Wir müssen auch sagen, wir sind Südtirol und da müsste eigentlich alles besser laufen.
1: Die Sachspenden-Sammelaktion vom Tierschutzverein Fauna läuft noch den ganzen August über.
0: Ja, und im ganzen Land können die Spenden abgegeben werden. Den Link zu den Sammelstellen finden Sie natürlich auch bei uns auf südtirol1.at.

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1: Ja, ein US-Rapper zusammen mit der Sängerin einer Alternative-Rockband im Jahr 2010 haben B.O.B. und Hayley Williams einen Riesenhit gelandet mit Airplane in vielen, vielen Ländern in den Top 10 der Charts. Aufgenommen haben sie den Song getrennt, also die waren nicht gemeinsam im Studio, weil die beiden auch sonst noch so viel am Laufen hatten. Und das erste Mal live zusammen gesungen haben sie den Song bei den MTV Video Music Awards. Airplane, jetzt bei uns, ja.

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1: Feinen Nachmittag aus der Südtirol 1 Service Redaktion. Ich bin Nadine Baris. Es ist gleich 2:30. Ein defekter Lieferwagen steht auf der Mevo Richtung Meran, kurz vor Gargazon, auf der rechten Fahrspur. Die Warnblinker sind an, besondere Vorsicht hier. Die Straßenpolizei haben wir informiert. Sonst gibt's grünes Licht, auch von der Brenner Autobahn.
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1: So ganz leicht hat es die Sonne nicht bei diesen Wolken. Sie gibt sich aber alle Mühe bei noch 23 bis 31 Grad. Ein bisschen grauer haben wir es im Norden. Da gibt es heute Abend voraussichtlich noch die ein oder anderen Regentropfen. Morgen breitet sich die Sonne dann wieder im ganzen Land aus bei harmlosen Wolken und 28 bis 33 Grad. Gerade messen wir in Bruneck 20 Grad, in Auer 28, in Eyers 25 und in Franzensfeste 22 Grad.

0: größten Partyhits aller Zeiten, Liquido mit Narcotic hier auf Südtirol 1. Und wir kalten uns natürlich die gute Laune, Monika Gogl hier und Daniel Winkler.
1: Nein, wir behalten sie nicht nur, wir steigern sie. So schaut's aus.
0: Wir wecken ein.
1: Der hausgemachte Marmelade, über die freuen wir uns alle, gell? Jetzt im August wird bei vielen von uns wieder fleißig eingekocht. Tipps dazu von unserem Radio-Doc in, ja, gut einer Stunde hier aus Südtirol 1.
0: Das wird lecker. Beim Daniel sind sie schon gut aufgehoben.
1: Ja.
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4: Einen schönen guten Nachmittag. Es ist 10 vor 3.
5: Wiederaufbau Bozner Gerichtsgebäude. Vieles soll gleich bleiben. Streit um Wahlkreis. Opposition fordert Konsequenzen von SVP. Und es ist bewölkt, sonniger ist's im Süden. Ich bin Marlies Winkler, schönen Nachmittag.
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5: Jetzt steht es fest. Nach dem Wiederaufbau wird beim Bozner Gerichtsgebäude einiges so aussehen wie vorher. Die Säulen bleiben erhalten und auch der übrige Teil des Gebäudes könnte bestehen bleiben. Der historische Wert des Gebäudes solle bewahrt werden, sagt Landesrat Christian Bianchi. Dafür arbeitet das Land mit dem Denkmalamt zusammen. Bis die Arbeiten beginnen, dauert es noch etwas. Zuerst braucht es eine Machbarkeitsstudie und die wird voraussichtlich ein halbes Jahr in Anspruch nehmen. Der Streit um den Senatswahlkreis Bozen-Unterland geht weiter. Nach der Südtiroler Freiheit fordern nun auch die Grünen ein Ende der Südtiroler Koalition zwischen der SVP und den Fratelli d'Italia. Sollte Urs Siess seine geplanten Änderungen für den Wahlkreis nicht zurücknehmen, sollte die SVP reagieren und die Koalition auf Landesebene beenden. Das Argument, dass es die Neuzuschneidung brauche, damit auch italienischsprachige Südtiroler im Senat vertreten sind, zählt für die Grünen nicht. Sie sagen, das sei nur ein Vorwand. In Wirklichkeit werde versucht, die Mehrheitsverhältnisse so zuzuschneiden, dass sie dem rechten Lager zugunsten kommen. Die Wahrscheinlichkeit, am Berg vom Blitz getroffen zu werden, liegt bei 1 zu über einer Million. Und doch hat man am Wochenende gesehen, dass es möglich ist. Gleich zwei Menschen sind am selben Tag vom Blitz getroffen worden. Einmal ein Mann im Finchgau und einmal eine Frau in Cortina. Wenn ein Gewitter aufzieht, solle man so schnell wie möglich versuchen, ins Tal runterzukommen. Und auch die Kletterausrüstung müsse so eingepackt werden, dass sie nirgends herausragt und Blitze anziehen kann. Das sagt Thomas Hellriegel, der Chef der Bergrettung Südtirol.
6: Speziell Wanderstöcke und Pickel vielleicht nicht hinten am Rucksack tragen, dass es wie eine Antenne wirkt und da der Blitz reinfahren kann. Also die einfach tiefer verstauen oder beim Körper direkt tragen, damit nicht da nur mehr Angriffsfläche für einen Blitz geboten wird.
5: Bei einem Klettersteig ist es noch gefährlicher, vom Blitz getroffen zu werden, denn das Eisen, das im Felsen verbaut ist, zieht Blitze fast wie ein Magnet an. Im Süden von Spanien, in Granada, ist es wieder zu einem Erdbeben gekommen. Drei Menschen sind dabei verletzt worden. Teile der Alhambra sind vorsichtshalber evakuiert worden. Wegen des Bebens sind Fassadenteile und Dachziegel heruntergefallen. So sind mehrere Autos schwer beschädigt worden. Erst in der Nacht auf Samstag hat es in der Nähe schon ein Beben gegeben und seitdem fast 100 leichte Nachbeben. In Italien kostet ein Espresso mittlerweile um ein Viertel mehr als noch vor 5 Jahren. Im italienweiten Durchschnitt zahlt man heute 1,29 Euro. Wie so oft liegen die Preise hier bei uns in Südtirol deutlich darüber. Bei uns kostet die Tasse im Schnitt 1,51 Euro. Am wenigsten für einen Espresso bezahlt man in Messina. Da kostet er nur 1,06 Euro. Dass der Kaffee teurer wird, liegt an den steigenden Energiepreisen und an den höheren Kosten der Betriebe. Ja, recht sonnig ist's im Süden, bewölkter im Norden. Wie es wettermäßig weitergeht, gleich in unserem Ausblick.
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4: Diese Sonnen-Wolken-Kombi geht auf jeden Fall weiter hier mit Nadine Paris um 6.03 Uhr.
11: Dabei gibt es vom Unterland rauf am meisten Blau, während an der Grenze zu Nordtirol recht viele Wolken hängen, die es gegen Abend auch hier und da regnen lassen. Zwischen 23 und 31 Grad sind heute noch drin. Morgen dann heißere 28 bis 33 Grad und die Augustsonne strahlt, was nur geht. Gerade hat es in Bransol 28 Grad, in Hafling 21, in Martell 23 und in Lösen 24 Grad.
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11: Das defekte Auto auf der Mebo ist weg. Richtung Meran bei Gargazun läuft's wieder. Auch auf der Brenner Autobahn, da passt's. Allen unterwegs eine sichere Fahrt.
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4: Willkommen hier bei mir. Ja, diese Kaffeepause um kurz vor drei auch schon wieder vorbei.
12: Jetzt gehe ich wieder arbeiten.
4: Wir sind da gerne dabei. Mit Südtirols beste Musikmix, gleich Gracie Abrams, Robbie Williams und Tampa City. Gut, dass Sie da sind. Ja, läuft musikalisch hier.

0: und Südtirol 1. Willkommen hier bei uns. Ja, letzte Nacht haben wir auch in den heißesten Gemeinden unseres Landes richtig gut geschlafen. Es hat wieder ein bisschen mehr abgekühlt. Nadine Paris aus unserer Südtirol 1 Wetterredaktion für Sie.
1: Bis auf 17 Grad ging es in Bozen zum Beispiel runter, in Salurn bis auf 16. So kühl hatten wir es im August heuer noch nie. Um die 30 Tropennächte, also nicht unter 20 Grad, hatten wir dieses Jahr schon und Stand jetzt kommen die nächsten Tage mal vorerst keine mehr dazu.
0: Ja, und während wir gerade normalere August-Temperaturen abbekommen, sind die Temperaturen der Meere wirklich auf Rekordkurs.
1: Im Mittelmeer liegt die Wassertemperatur zum Beispiel gerade rund 2,5 Grad über dem Durchschnitt. Teilweise werden sogar 30 Grad gemessen an den Küsten von den Balearischen Inseln oder bei Sizilien zum Beispiel. Also echt krass. Da sind unsere Badeseen kühler. Die meisten messen 24 bis 26 Grad. Nur der Felixer Weiher ist ein bisschen frischer mit 19 Grad.
0: Morgen Mittwoch auf jeden Fall der sonnigste und heißeste Tag der Woche. 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

0: Südtirol 1 live, Daniel Winkler hier. Schönen guten Nachmittag. Die Woche ist ja noch jung. Die Energie bei manchen von uns vielleicht schon ein bisschen draußen. Hm? Dagegen hilft jetzt ein bisschen viel, viel Liebe. Gleich hier bei uns One Republic. Need your love in wenigen Sekunden für Sie. Jetzt aber erstmal der Blick zurück auf heute Morgen.
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0: Damit reinspaziert, Dienstagnachmittag mit Südtirol 1. Jetzt auch mit ein paar Ideen für Ihren Feierabend. Was wird geboten bei uns im Lunch? Hier ein paar Tipps für Sie.
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0: Ja, langweilig wird's nicht. Gleich hier bei uns Musik Made in Südtirol mit Diego Federico. Davor noch Camila Cabello und Laia. Der Sommer mit Südtirol 1. Schön, dass auch Sie da sind.

0: cool, bitteschön, klingt Musik aus Südtirol, oder? Aus Jenesien, Diego Federico, für Sie hier bei uns. Einen schönen Nachmittag.
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0: Unser Blick auf die Finchgauer Staatsstraße Nadine Paris um 3:30.
2: Da ist ein Unfall passiert, von Ormebo kommend. Kurz vor Forst sind ein Auto und ein Motorrad zusammengeprallt. Nur Blechschaden melden uns Südtirol 1-Hörer. Sie stehen auf der rechten Fahrspur. Links geht's einspurig daran vorbei. Einsatzkräfte sind noch keine da. Es staut auch schon etwas zurück. Vorsicht, Unfall auf der Finchgauer Staatsstraße von Ormebo kommend. Kurz vor Forst. Und Überlastungskolonnen gibt es ebenso auf der Finchgauer Staatsstraße. Einmal Richtung Meran zwischen Blaus und Rabland und nochmal zwischen Döll und Forst. Sonst ist alles okay, auch auf der Brennerautobahn.
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2: Bevor die Sonne morgen wieder so richtig loslegt, hat sie heute noch Wolken im Gepäck. Sie findet aber auch immer wieder Platz zum Strahlen. Gegen Abend kann es dann am Alpenhauptkamm stellenweise regnen. Gerade hat es in Mühlwald 18 Grad, in Nals 28, in St. Christina 20 und in Latsch 26 Grad. Morgen Megawetter bei heißen 28 bis 33 Grad.
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0: Willkommen, schönen Nachmittag an diesem Dienstag. Daniel Winkler ist mein Name.
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0: Hausgemachte Marmelade, über die freuen wir uns alle, glaube ich, oder? Jetzt im August wird es bei vielen von uns daheim wieder fleißig eingekocht. Und beim Einkochen ist natürlich auch der Zucker ein großes Thema. Früher hieß es, 1 Kilo Zucker auf 1 Kilo Obst. Mit Gelierzucker braucht es heute deutlich weniger. Südtirol 1 Dr. Christian Duehle, am Vormittag in gesundes Südtirol.
2: 3 Teile Obst zu einem Teil Zucker. Ganz eine gemütliche Art, um das schon mal runter zu reduzieren auf nur mehr 25% Zucker. Je weniger Zucker drin ist, auch beim Gelierzucker gilt das, desto kürzer bleibt die Haltbarkeit, das muss man wissen. Und desto leichter kann sich natürlich auch mal wieder Schimmel bilden.
0: Dann heißt es leider das ganze Glas weg, denn wir sehen mit freiem Auge nicht, wie weit der Schimmel schon drin ist. Obst im Glas, jeden Dienstag im August jetzt bei uns. Tipps gibt es natürlich auch online auf Facebook, Instagram und in der Z. Und jetzt geht's wieder ans Einkochen hier bei uns. Zumindest ist es ja nicht mehr so heiß wie in den letzten Wochen, gell? Das ist auch gesünder. Schön, dass Sie da sind.
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1: Hitze, Weinlese so früh wie noch nie begonnen. Treibstoffpreise trotz Steuerrabatt wieder hoch. Und heute ist es noch unbeständig, morgen dann überall sonnig. Ich bin Marlies Winkler, schönen Nachmittag.
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1: Die Weinlese hat in Südtirol heuer so früh begonnen wie noch nie. Das teilt das Konsortium Südtirol Wein mit. Grund dafür seien nicht nur die hohen Temperaturen jetzt im Sommer, sondern auch der außergewöhnlich warme Frühling. Wie es um die Qualität der Weine steht, sei noch schwer einzuschätzen, sagt Eduard Bernhard, der Direktor des Konsortiums Südtirol Wein. Allerdings seien die Voraussetzungen vielversprechend. Die Trauben präsentieren sich gesund. Treibstoff ist in Italien wieder so teuer wie vor dem Steuerrabatt der Regierung. Diesel kostet auf der Autobahn wieder 2,17 Euro pro Liter. Das ist so viel wie vor 2 Wochen. Da hatte die Regierung in Rom ja den Steuerrabatt von 17 Cent für Diesel bis zum 25. August verlängert. Benzin liegt auf den italienischen Autobahntankstellen bei durchschnittlich 2,07 Euro. Auf den Staatsstraßen in Italien ist es etwas günstiger. Benzin kostet im Durchschnitt 1,95 Euro und Diesel 2,10 Euro. Nun reagiert die Gemeinde Bozen darauf, dass der Fahrradparkplatz am Bahnhof doch nicht kommt. Bürgermeister Curarati und Vizebürgermeister Konder fordern ein dringendes Treffen mit dem Land. Der Radabstellplatz für hunderte Fahrräder war ja groß angekündigt worden, kommt jetzt aber nicht, und zwar deshalb, weil die Fläche am Bahnhof, die dafür vorgesehen wäre, zu nahe bei den Gleisen liegt, heißt es von Mobilitätslandesrat Alfreider. Die Gemeinde ist davon sehr überrascht, dass das Projekt nicht kommt, habe man nicht vom Land, sondern aus der Presse erfahren. Man hätte sich aber eine gemeinsame Aussprache gewünscht. Blitze können eine Stromstärke von bis zu 200.000 Ampere erreichen und Spannungen von vielen Millionen Volt. Zum Vergleich, aus der Steckdose daheim kommen 230 Volt. Bei uns in Südtirol werden die Einsatzkräfte im Jahr durchschnittlich zu 100 Blitzunfällen gerufen. Sie enden nur in einzelnen Fällen tödlich, sagt Notarzt Alex Zanvetor.
3: Die Überlebenswahrscheinlichkeit ist sehr hoch, einfach weil die Einwirkzeit vom Strom sehr kurz ist. Und das unterscheidet hauptsächlich von Unfällen mit Haushaltsstrom oder ähnlichen Sachen, wo die Einwirkzeit ja viel, viel länger ist und deswegen dort die Todesfälle höher sind.
1: Erst am Wochenende sind 2 Menschen am selben Tag von einem Blitz getroffen worden. Ein Mann in Daufers im Münstertal und in Cortina eine Frau, die gerade in einem Klettersteig war. Im Süden von Spanien, in Granada, ist es wieder zu einem Erdbeben gekommen. 3 Menschen sind dabei verletzt worden. Wegen des Bebens sind Fassadenteile und Dachziegel heruntergefallen. So sind mehrere Autos schwer beschädigt worden. Erst in der Nacht auf Samstag hat es in der Nähe schon ein Beben gegeben und seitdem fast 100 leichte Nachbeben. Und heute wechseln sich Sonne und Wolken ab. Wie es morgen mit dem Wetter weitergeht, hören Sie gleich bei uns.
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0: 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Die Sonne gibt Gas, Nadine Paris um 5 vor 4.
6: Teilweise hat sie es geschafft, ein paar Wolken zu vertreiben. Vor allem rund um die Dolomiten ist sie wieder gut am Start. Am Alpenhauptkamm hängen mehr Wolken. Dazu gibt es heute Abend voraussichtlich auch einzelne Regentropfen. Morgen dann der sonnigste und heißeste Tag der Woche bei 28 bis 33 Grad. Gerade hat es in Farn 26 Grad, in Xiers 18, in Plaus 27 und in Sarntein 25 Grad.
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6: Es geht zum Auffahrunfall am Ende von Ormebo Richtung Finchgau. Kurz vor Forst sind ein Auto und ein Motorrad zusammengeprallt. Die Unfallfahrzeuge stehen auf der rechten Fahrspur, die Personen auch. Links geht es einspurig daran vorbei. Fahren Sie hier weiterhin besonders aufmerksam. Einsatzkräfte sind noch keine da. Überlastet ist die Finchgauer Staatsstraße Richtung Meranstock bei Rabland und zwischen Döll und Forst. Und viele unterwegs sind auch auf der Bustertaler Staatsstraße Richtung Bruneck, Kolonnenverkehr bei Doblach und bei Bercha. Auf der Brenner Autobahn läuft's. Gute Fahrt!
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0: Mauthäuschen weg, freie Fahrt. Ja, Italien testet gerade ein neues System. Was das für uns hier in Südtirol bedeutet, das wollen wir gleich hier aus Südtirol 1 wissen, in unserem Top-Thema des Tages. Davor drei Hits non-stop von Olly Murs, Gale und Somber. Schönen Nachmittag ins Land. 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

0: Mit uns top informiert durch Ihren Nachmittags hier in Südtirol 1 live um kurz nach 4. Keine Mauthäuschen mehr, kein Anstehen, kein Kleingeld suchen. Ja, Italien testet gerade das sogenannte Free Flow System. Kameras erfassen die Autos, die Maut wird nach Strecke berechnet und später online bezahlt. Das klingt praktisch, aber was bringt das uns? Ja, die Vorteile überwiegen, vor allem weil sich die Staus vor den Mautstellen damit erledigen könnten. Auch bei der Mautstelle Sterzing würde sich einiges ändern, sagt Bürgermeister Peter Volker.
1: Ja, grundlegend ist das natürlich ein Riesenvorteil für Sterzing, weil sich diese langen Staus sicherlich nicht mehr bei uns bilden. Ob das dann für das ganze Land ein großer Vorteil ist, das lasse ich mal dahingestellt, weil irgendwo werden wir einen Flaschenhals haben.
0: Ein Haken beim neuen System, bezahlt wird später. Wer das vergisst, riskiert eine Strafe. Gerade für Touristen könnte das zum Problem werden. Deshalb brauche es gute Informationen, sagt IDM-Präsident Hansi Pichler.
2: Ich bin der Überzeugung, dass wenn die Kommunikation für den Tourist, für den Gast oder für den Nutzer einfach, konkret informiert wird, dass hier die Vorteile überwiegen.
0: Ja, bleibt noch die Frage, wann kommt das Ganze zu uns aus Südtirol? Der Präsident der Brenner Autobahn, Hartmann Reichhalter.
3: Ich glaube, dass es zunächst noch die notwendigen gesetzlichen Voraussetzungen benötigt und auch die Abkommen zwischen den Konzessionären und den Konzessionsgeber, sprich dem Transportministerium.
0: Wonach klingt das? Ja, wird wahrscheinlich noch ein bisschen dauern, gell? Südtirol 1, schöne Nacht.

0: Mit der Rhein spaziert der Dienstagnachmittag Südtirol 1 live mit Daniel Winkler. Sie kennen wahrscheinlich eh viele unserer Moderatoren hier auf Südtirol 1, oder? Jetzt können, ganz ehrlich, die meisten von uns nicht wirklich singen. Ein paar wenige allerdings schon, wie Kollege Lukas Augscheller. Der hat hier einen neuen Hit am Start, gemeinsam mit seiner Band Rooftop. Der klingt so. But I wanna hold you. 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Musik made in Südtirol, gleich hier bei mir.
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Shakira in Südtirol 1 live, ja. Viele von uns sammeln Panini-Bilder vielleicht. Shakira sammelt Fußball-Weltmeisterschaften 2006, 2010, 2014 und jetzt 2026 eben mit Die Die. Haben wir gerade eben gehört. Jetzt hingegen ein Hit aus Deutschland, Michael Schulte, Love Sick, damit einen schönen Nachmittag.

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1: Zum Unfall Innsbruck-Grafenamt mit Nadine Paris jetzt um 16:30.
2: Am Ende von Ormebo Richtung Finchgau, kurz vor Forst, sind ein Auto und ein Motorrad zusammengeprallt. Ein Auffahrunfall, nur Blechschaden, sagen uns Südtirol 1-Hörer. Einsatzkräfte sind keine da. Einspurig geht es links daran vorbei. Er staut nur kurz zurück. Auf der Finchgauer Staatsstraße staut es wegen Überlastung Richtung Meran zwischen Blaus und Rabland und zwischen Döll und Forst. Kurz eingebremst werden sie auch auf der Bustertaler Staatsstraße Richtung Bruneck bei Toblach und zwischen Nasen und Bercher abschnittsweise. Auf der Brenner Autobahn kommen sie gut weiter.
3: Eine sichere Fahrt mit Respekt. respekt.provinz.bz.et.
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2: Ein Wow-Wetter erwartet uns morgen wieder mal. Strahlender Sonnenschein mit nur harmlosen Wolken bei 28 bis 33 Grad. Heute ist es nicht ganz so heiß. Gerade hat es in Benz 20 Grad, in Mals 21, in Welschnofen 25 und in St. Peter-Vilnius 23 Grad. Dazu teilen sich noch Sonne und Wolken den Himmel. Vor allem den Süden hat meist die Sonne im Griff, während im Norden die Wolken das Sagen haben, mit einzelnen Regenspritzern am Abend.
1: Heute ist ja der Tag der schlechten Poesie.
2: Sonne, Wolken, Regen, irgendwas davon wirst du schon richtig hinlegen.
1: Das machst du gut. Und irgendwas davon wird sich vielleicht irgendwann dann auch reimen, oder?
2: Ja.
1: Südtirol 1, schön, dass ihr da seid.

0: herzlich willkommen. Schönen Nachmittag ins Land. Daniel Winkler hier. Einmal geht noch leicht.
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6: AEB fordert mehr Arbeitsinklusion für Menschen mit Behinderung. Warmer Frühling, heißer Sommer und früheste Weinlese. Heute ein Mix aus Sonne und Wolken, morgen wird's dann überall sonnig. Ich bin Marlies Winkler, schönen Nachmittag.
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6: Die Inklusion von Menschen mit Behinderung im Arbeitsmarkt muss besser werden. Das fordert die Präsidentin des Vereins Aktive Eltern von Menschen mit Behinderung, Angelika Stampfl. Und es gebe in fast jeder Branche Potenzial, das genutzt werden müsse.
7: Eigentlich überall könnten sie eingestellt werden. Man muss nur den richtigen Arbeitsplatz finden, sie dort gut einweisen und gut strukturieren. Das ist wichtig. Nicht, wenn jemand kommt und einfach meinen, sie ist Hilfskraft und dann werden sie hierhin geschickt, dorthin geschickt. Die werden dann überfordert. Sie brauchen gute Struktur. Sie müssen gut eingewiesen werden, gut begleitet werden und auch die Firmen müssen gut begleitet werden.
6: Vor allem brauche es Arbeitsplätze, die genau zu den Menschen passen, findet Stampfl. Die Weinlese hat in Südtirol heuer so früh begonnen wie noch nie. Das teilt das Konsortium Südtirol Wein mit. Grund dafür seien nicht nur die hohen Temperaturen jetzt im Sommer, sondern auch der außergewöhnlich warme Frühling. Wie es um die Qualität der Weine steht, sei noch schwer abzuschätzen, das sagt Eduard Bernhardt, der Direktor des Konsortiums Südtirol Wein. Allerdings seien die Voraussetzungen vielversprechend. Die Trauben präsentieren sich gesund. Der Treibstoffrabatt der italienischen Regierung hat nur kurz gewirkt. Diesel kostet auf der Autobahn wieder 2,17 Euro pro Liter. Das ist so viel wie vor 2 Wochen. Da hatte die Regierung in Rom ja den Steuerrabatt von 17 Cent für Diesel bis zum 25. August verlängert. Benzin liegt auf den italienischen Autobahntankstellen bei durchschnittlich 2,07 Euro. Auf den Staatsstraßen in Italien ist es etwas günstiger. Benzin kostet im Durchschnitt 1,95 Euro und Diesel 2,10 Euro. Die Gemeinde Bozen zeigt sich überrascht. Dass der groß angekündigte Fahrradparkplatz am Bozner Bahnhof nun doch nicht kommt, habe man nur aus der Presse erfahren. Es habe darüber vorher keine Aussprache mit dem Land gegeben. Deswegen fordern Bürgermeister Corarati und Vizebürgermeister Konder nun dringend ein Treffen. Der Radabstellplatz sollte ja Platz für mehrere hundert Fahrräder bieten und auch eigene Radboxen. Nun kommt er aber nicht, sagt Mobilitätslandesrat Alfreider. Und zwar deshalb, weil die Fläche am Bahnhof, die dafür vorgesehen wäre, zu nahe bei den Gleisen liegt, so Alfreider. Kanye West, der Rapper aus den USA, sorgt ja immer wieder für Skandale. Jetzt hat er bekannt gegeben, dass er im Oktober 2 Konzerte in Russland geplant hat, mitten im russischen Angriffskrieg gegen die Ukraine. Die Tickets dafür sollen schon nach kurzer Zeit ausverkauft gewesen sein. Es könnte sein, dass sich Kanye West dann auch mit Präsident Putin trifft, wenn dieser Zeit hat. Davon würde Kanye West träumen, heißt es von den Organisatoren. Kanye West ist umstritten, er fällt immer wieder wegen rassistischer und antisemitischer Aussagen auf. Deshalb sind auch schon Konzerte von ihm abgesagt worden, wie etwa im Juli in Italien. Ja, morgen gibt es richtig viel Sonne bei uns und es wird wieder heiß. Wie heiß, das hören Sie gleich.
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5: 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Ordentliches Mischmaschwetter mit Nadine Paris um 6.05 Uhr.
0: Ganz vereinzelt regnet es schon am Alpenhauptkamm und ums hintere Ahrntal zum Beispiel. Vom Süden rauf gibt noch die Sonne den Ton an. Gerade hat es in Freienfeld 23 Grad, in Burgstall 28, in Sechsen 21 und in Schluderns 25 Grad. Morgen dann Sonne vom Brenner bis Saluren, vom Finchgau bis ins Bustertal. Dazu nur ein paar Dekowolken bei 28 bis 33 Grad.
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0: Der erste Blick geht zum Unfall. Am Ende von Ormebo Richtung Finchgau, kurz vor der Forst, sind ein Auto und ein Motorrad aufeinander aufgefahren. Sie stehen auf der rechten Seite, es geht links daran vorbei. Einsatzkräfte sind keine da, sie werden hier auch nur kurz eingebremst. Dann sind viele unterwegs, einige Straßen überlastet. Die Finchgauer Staatsstraße Richtung Meran, bei Charz, bei Rabland und zwischen Döll und Forst. Ebenso die Bustertaler Staatsstraße Richtung Bruneck, zwischen Innichen und Doblach, zwischen Ohlang und Bercha und von Brixen kommend zwischen St. Sigmund und Kierns. Und in unseren Städten stockt es etwas im Feierabendverkehr, in Meran auf der Piave und Pritrachka Straße, in Bozen auf der Eisakufer Straße und in Brixen auf der Dante Straße. Auf der Brenner Autobahn ist alles okay, eine sichere Heimfahrt.
5: 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Ein Auto brennt und nur wenige Meter weiter der Wald. Drei Männer reagieren blitzschnell und verhindern einen größeren Brand. Genau, das klingt nach unserem Ehrentitel Südtiroler des Tages hier aus Südtirol 1. Nach diesen drei Hits nonstop. Los geht's mit Teddy Swims.

0: geht's langsam in den Feierabend. Schönen Dienstag, der 18. August.
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0: Ja, wirklich schneller als die Feuerwehr. Heute passt das wirklich. Drei Männer aus Blaus haben bei einem Fahrzeugbrand genau richtig reagiert und damit Schlimmeres verhindert. Ja, der Vorschlag zum Südtiroler des Tages kommt diesmal von der Freiwilligen Feuerwehr Blaus. Kommandant, Stellvertreter und Einsatzleiter Alexander Kaserer.
2: Hallo und schönen Nachmittag. Ja, richtig. Wir sind zu dem Fahrzeugbrand alarmiert geworden. Und wenn die Zivilcourage vom Fahrzeugbesitzer und für die Höfebesitzer nicht so groß gewesen war, nachher hat es viel dramatischer ausgehen gekannt. Und es hat auf jeden Fall zu einem Waldbrand sich erweitern gekannt. Also wir als Freiburg Blaus taten auf jeden Fall sorgen, dass sie sich Südtiroler des Tages mehr als verdient hatten.
0: Ja, jetzt erstmal vielen Dank für euren Vorschlag. Und jetzt zu Manuel Zwischenbrucker, dem Besitzer des Autos.
3: Hola, grüß dich. Schönen Nachmittag.
0: Hallo. Manuel, du warst gerade auf dem Heimweg und plötzlich hast du gemerkt, boah, da stimmt was nicht.
3: Ihr seid da zu einem Umfang weißer Rach gewesen. Ich meinte, ja, du CRC, ein älteres Auto war. Ich meinte, ja, kann schon sein, dass ein bisschen heiß geworden ist, was passiert, jeder Schlauch, halt, keine Ahnung. Und dann tut man auf. Ja, und dann ist halt das Feuer da gewesen. Und haben von Sam her, von einem weißen Rach gesehen. Und bis es der Motorraum in Vollbrand war, sind es 3-4 Minuten umgegangen. Und nach 7-8 Minuten haben wir das komplette Auto schon in total Vollbrand gestanden, ja.
0: Die erste Flamme gesehen, sofort den Nachbarn alarmiert und dann habt ihr zu dritt mit 3 Feuerlöschern draufgehalten, gell?
3: Ja, du, 3 Feuerlöscher sein Gott, dass es halt ausgereicht hat, ja, dass wir es halt ein bisschen zurückgekriegt haben, die Flammen, ja. Wenn der dritte jetzt fertig war, das haben wir schon gesehen, haben wir es richtig heiß geworden, das ganze Auto, da sind die Flammen auch sicher 3, 4, 5 Meter reingegangen und in dem Moment ist noch genau eben die Feuerwehr gekommen.
0: Ja, wirklich Glück im Unglück. Ohne euch drei hätte aus dem brennenden Auto schnell ein Waldbrand werden können. Für eure schnelle Reaktion seid ihr heute unsere Südtiroler des Tages.
3: Ah ja, das ist ja ganz super. Dankeschön.
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0: Schönen guten Nachmittag, Daniel Winkler hier.
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0: Ja, im Flashback Sommer und diese Woche sind die 2010er dran. Vor 15 Jahren war die Geburtsstunde unseres nächsten Flashback-Songs. Kurios, das Video wurde tatsächlich auf einem Hausdach in Venice Beach in Los Angeles gedreht, als Hommage an das legendäre Beatles-Dachkonzert. Also gleich das ganze Land bitteschön viel lauter drehen und zurück in die 2010er mit den Red Hot Chili Peppers. The Adventures of Raindance Maggie. Ist das nicht ein cooler Song? Ja, freuen Sie sich auch drauf. In wenigen Augenblicken hier bei mir in Südtirol 1 live.
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0: Südtirols Sommerradio, Südtirol 1, in dieser Woche noch mit vielen im Urlaub. Trotzdem, oder gerade deshalb vielleicht auch, wird so viel bei uns im Land angeboten. 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
2: Ja, wirklich viel los auf unseren Straßen, Nadine Paris, um 5:30.
3: Los geht's auf der Bustertaler Staatsstraße. Kolonnenverkehr Richtung Bruneck. Einmal von Innichen kommend bei Doblach und zwischen Olang und Bercha. Und von Brixen kommend bei Kienz. Stop and go auch auf der Finchgauer Staatsstraße. Meranwärts bei Rabland und bei Forst in beiden Fahrtrichtungen. Geduld braucht's auch auf der Brenner Staatsstraße bei Sterzing, vor allem Richtung Brixen. Dann gibt's die üblichen Feierabendstaus, besonders auf den Hauptachsen in unseren Städten Bozen, Brixen, Bruneck und Meran. Von der Brenner Autobahn gibt's grünes Licht.
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3: Morgen hat die Sonne dann wieder ganz klar die Nase vorne. Nur wenige Wolken bringt sie mit, bei maximal 28 bis 33 Grad. Heute gibt es noch ein bisschen drunter und drüber Sonne, Wolken und stellenweise Regen im Norden. Dazu messen wir jetzt in Bredau frische 15 Grad. In Auer sind es heiße 31, in Oberfintel feine 24 und in Felder 17 Grad.
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0: Comfort and Sons, I Will Wait auf Südtirol 1. Danny Winkler ist mein Name. Schöne Nachmittag ins Land. Das sind endlich mal sinnvolle News in Sachen künstliche Intelligenz. Bei ChatGPT gibt es jetzt eine neue Version für Jugendliche zwischen 13 und 17 Jahren. Die Infos dazu gleich in unseren Nachrichten. Dann informieren wir auch über Kanye West, der wieder mal für Schlagzeilen sorgt, weil er von einem Treffen mit dem russischen Präsidenten Putin träumt. Auch gleich hier bei uns. In 10 Minuten. Schönen Nachmittag.
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0: 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Es ist 10 vor 6.
1: KFS will künftig mehr neue Mitbürgerinnen erreichen. Arbeitsintegration von Menschen mit Behinderung, Land erhöht Förderung. Und morgen wird es strahlend sonnig. Ich bin Marlies Winkler, schönen Dienstagabend.
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1: Der katholische Familienverband Südtirol KFS will sich zukunftssicher aufstellen und hat sich fürs nächste Jahr neue Schwerpunkte gesetzt. Ein Fokus liegt dabei auf die neuen Mitbürgerinnen und Mitbürger. Der KFS möchte seine Angebote und Netzwerke stärker öffnen und es so möglich machen, dass sich Zugezogene besser integrieren können. Integration sei keine Einbahnstraße, sagt KFS-Vizepräsidentin Angelika Mitterrutzner. Menschen, die neu in eine Gemeinschaft kommen, sollten Möglichkeiten erhalten, dazu zu gehören. Die Arbeitslosenquote in Südtirol liegt gerade einmal bei 2%. Unter Menschen mit Behinderung sind es dagegen 11%. Das Land will das ändern und mehr Menschen mit Behinderung in den Arbeitsmarkt integrieren. Jedes Jahr finden 200 Menschen durch gezielte Vermittlung eine Arbeit, sagt Arbeitslandesrätin Magdalena Armhoff.
3: Die meisten jener Menschen, die über eine individuelle Vereinbarung oder auch über unsere Arbeitsmarktintegration vermittelt waren, sind nach 10 Jahren noch beim selben Arbeitgeber. Und das, glaube ich, beweist, wie gut dieses Modell eigentlich funktioniert.
1: Betriebe in Südtirol sind ab einer bestimmten Größe verpflichtet, Menschen mit Behinderung einzustellen. Ab 15 Mitarbeitern einen, ab 35 zwei. Und sie bekommen eine Förderung dafür. Und diese Förderung wird jetzt noch einmal erhöht, kündigt Landesrätin Armhoff an. Wer schon einmal einen Antrag beim Land gestellt hat, der weiß, das kann ganz schön kompliziert sein und lange dauern. Künftig soll ein Teil der Bürokratie wegfallen mit dem neuen sogenannten Smart-Direktvergabesystem. Damit gibt es für Firmen auf dem Vergabeportal einen Verfahrensschritt weniger. Der Handwerkerverband LVH begrüßt das. Die Neuerung sei für kleine und mittlere Betriebe eine konkrete Vereinfachung. Der LVH fordert schon seit langem schlankere Verfahren, die im Berufsalltag weniger Zeit und Aufwand kosten. Der US-Rapper Kanye West jagt einen Skandal nach dem anderen. Im Herbst will er 2 Konzerte in Russland geben, mitten im russischen Angriffskrieg gegen die Ukraine. Es könnte sein, dass sich Kanye West dann auch mit Präsident Putin trifft, wenn dieser Zeit hat. Davon würde der Rapper träumen, heißt es von den Organisatoren. Kanye West ist sehr umstritten. Er fällt immer wieder wegen rassistischer und antisemitischer Aussagen auf. Deshalb sind auch schon Konzerte von ihm abgesagt worden, wie etwa zuletzt in Italien. Eltern sollen bald mehr Kontrolle darüber bekommen, was ihre Kinder mit der KI besprechen. Bei ChatGPT gibt es jetzt eine neue Version für Jugendliche im Alter von 13 bis 17 Jahren. Eltern können ihr eigenes Konto mit dem der Kinder verknüpfen und mit den neuen Funktionen können sie zum Beispiel Ruhezeiten festlegen. Und sie bekommen eine Mitteilung bei Risikosituationen, etwa wenn Jugendliche Anzeichen von Essstörungen zeigen. Die neue Jugendversion aktiviere sich automatisch, wenn das Alter eines Nutzers auf unter 18 Jahre geschätzt oder angegeben wird. Ja, und morgen erwartet uns wettertechnisch der schönste Tag der Woche. Alle Details dazu gleich.
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0: Ja, teilweise wieder Regen bei uns im Land. Nadine Paris um 5 vor 6.
7: Vor allem rund ums Bustertal und Wipptal regnet es stellenweise. Bis in den Süden schaffen es die vollen Wolken voraussichtlich aber nicht. Den hat die Sonne größtenteils reserviert. Dazu hat es jetzt in Glurns 24 Grad, in Gais 20, in Wengen auch 20 und in Kaltern 28 Grad. Morgen wieder Schlappenwetter vom allerfeinsten. Sonne mit nur harmlosen Wolken bei maximal 28 bis 33 Grad.
0: Solange es kein Ballerina-Wetter ist, ist alles gut.
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7: Überlastung bremst sie auf unseren Straßen ein. Kolonnenverkehr auf der Bustertaler Staatsstraße von Innichen kommend bei Doblach und zwischen Olang und Bercha und von Brixen kommend bei Kienz. Auf der Gröner Staatsstraße 1,5 Kilometer Stau bei St. Ulrichtal auswärts. Dann brauchen sie auf den üblichen Straßen im Feierabendverkehr ein paar Minuten länger. Vor allem in unseren Städten Bozen, Brixen, Meran und Bruneck auf den gewohnten Straßen. Ebenso Richtung Überatsch auf der Bozner Straße zwischen der Meberbrücke Eppan und Billhof. Auf der Brenner Autobahn geht's flüssig weiter. Eine sichere Fahrt.
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0: Am Vormittag im Job, am Nachmittag auf der Alm, dazwischen Familie. Für Iris aus dem Wipptal ist das Alltag. Wie sie das alles unter einen Hut bringt, das hören wir gleich hier in Südtirol 1 live. Jetzt erstmal drei Hits non-stop für ihren Feierabend mit Alexander Stan, Ray Garvey und Alex Horn.

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0: Feierabend machen aus Studio 1 schon um kurz nach 6. Willkommen hier bei uns. Arbeiten, Mama sein und dann ab auf die Alben. Ja, für Iris Staudacher aus Freienfeld ist das ganz normal. Nach ihrem Arbeitstag im Milchhof Sterzing geht es direkt weiter ins Jaufental zu ihren Tieren. Die gehören für Iris einfach zum Leben dazu. Wir besuchen sie jetzt gemeinsam auf ihrer Alm. Isabel Ellemund.
1: Oft heißt es ja Hobby zum Beruf machen. Du, Iris, machst beides.
2: Ich tue praktisch Vollzeit arbeiten. Mein Tag hat um 4 Uhr morgens an. Um 12 Uhr bin ich noch fertig. Dann gehe ich in den letzten holen und dann fahren wir gemütlich einer in der Albe. Und dann schauen wir beim Viech, ob alles okay ist. Und dann werden die Gase gesalzt. Und sie ist da die Arbeit ein bisschen getan. Und ja.
1: Du sagst, aus diesem Alltag kannst du Kraft schöpfen. Zu anstrengend wird dir das Ganze nie.
2: Nein, soll ich sagen. Da schalte ich einfach auch nach der Arbeit. Also ich gehe rein, auch wenn ich mal nicht gut auf bin oder Ding. Da vergiss ich alles und ja, da ist man einfach frei. Ich bin ein Naturmensch und ja, fühle mich einfach wohl. Das ist mein Leben, was ich brauche.
1: Und du kennst es eigentlich auch gar nicht anders. Du bist damit aufgewachsen.
2: Also das ist ja für Schluppe, das ist ja die Heimat. Und wir sind eigentlich Samstag, Sonntag, halb einer gefahren. Und dann im Sommer, wenn wir frei gehabt haben. Also für uns ist halb die Arbeit gewesen. Heute zum Tieren und sie ist da auf der Alme oben. Ja, das ist schon einfach geblieben. Also ich kann es nie umdrehen. Also in der Stadt kann ich nie eigentlich.
1: Jeder hat halt seinen ganz persönlichen Wohlfühlort.
0: Ja, ein Refahren für die Auszeit auf die Alm. Iris hat ihre jeden Tag vor der Haustür. Und vielleicht ist genau das ihr Geheimnis. Sie macht jeden Tag das, was sie liebt. Südtirol 1 hier.

0: Südtirol 1 live. Daniel Winkler hier. Schönen Feierabend. Gleich hier bei uns Benson Boone. Aber davor der Blick zurück auf heute Morgen.
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0: Einen schönen guten Abend, Südtirol. Es ist kurz vor 6:30.
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0: Wo Sie jetzt besonders viel Geduld brauchen, Nadine Paris.
2: Auf der Bustertaler Startstraße gibt es Überlastungskolonnen Richtung Bruneck zwischen Innichen und Doblach und abschnittsweise zwischen Ohlang und Bercha. Auch auf der Gröner Startstraße stockt es wegen Überlastung bei St. Ulrich vor allem talauswärts. Und in Meran sind noch einige Straßen gut gefüllt, wie die Piave, Betrachka und Romstraße. Auf der Brenner Autobahn kommen Sie gut voran.
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2: Der Himmel kann sich echt nicht entscheiden. Rund ums Wipptal, Eisacktal, Sarntal und in den Dolomiten regnet es gebietsweise. Im Unterland hält die Sonne noch ein bisschen dagegen. Bis morgen vertreibt sie dann all die meisten Wolken. Die Sonne drückt wieder ordentlich aufs Gaspedal bei maximal 28 bis 33 Grad. 30 Grad hat es jetzt bei Ihnen in Karneid, 25 in Klausen, 27 in Scherms und 21 Grad in Ohlang.
0: Da bekommst du jetzt schon zu heiß, ha?
2: Ja.
0: Wir verstehen dich, Nadine. Ja, Feierabend. Ihre Zeit nach einem harten Arbeitstag vielleicht, wo jetzt eigentlich nur mehr eins im Mittelpunkt stehen sollte?
4: Heimkommen, sich hinsetzen, was essen gemütlich, ein bisschen Fernsehen schauen.
0: Und einen habe ich noch, Südtirol 1 hören. Schöne Zeit mit uns.

0: Guten Abend ins Land, Daniel Winkler hier. Willkommen.
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0: Obst im Glas, unser August-Thema in unserer Gesundheitspraxis hier. Heute Kompotte, gerade wenn frisches Obst langsam weniger wird, sind eingekochte Kirschen oder Pfirsiche ein super Snack oder Dessert. Und mit dem richtigen Rezept lässt sich dabei ordentlich Zucker sparen. Südtirol 1 Dr. Christian Tuiler.
2: Weil es enthält weniger Zucker, deutlich mehr Ballaststoffe, weil die Früchte als Ganzes drin sind. Zum Beispiel denken Sie an die Kirschen oder eben große Stücke von Früchten. Das ist für unsere Verdauung, das ist für unsere Darmflora viel, viel wertvoller. Und man kann gesunde Eigenschaften dazu verleihen, indem man ein bisschen Zimt dazu gibt. Sternanis, Kardamom zum Beispiel für die Verdauung, Gewürznelken, sogar Vanille kann man dazugeben. Und dadurch kann man dann rein geschmacklich schon einmal sehr viel Zucker sparen.
0: Ja, müssen wir eigentlich auch wieder mal machen, oder? Kirschen und Pfirsiche einwecken. Tipps dazu gibt es online bei uns auf unseren Socials und natürlich auch in der Z. Gleich hingegen unsere Südtirol 1 Nachrichten um 10 vor 7.
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0: Feierabend machen, jetzt um 10 vor 7.
1: Wiederaufbau Bozner Gerichtsgebäude, noch ein langer Weg. KFS setzt künftig auf Integration zugezogener Familien. Und strahlend sonnig und heiß wird es morgen. Ich bin Marlies Winkler, schönen Abend.
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1: Das Gerichtsgebäude in Bozen soll seinen historischen Wert behalten. Dieser Meinung ist das Ressort von Landesrat Christian Bianchi. Bevor es mit dem Wiederaufbau aber überhaupt losgehen kann, wird zuerst eine Machbarkeitsstudie durchgeführt. Die soll dann in rund einem halben Jahr der Landesregierung zur Genehmigung vorgelegt werden. Die ersten Sicherungsarbeiten am Gebäude sind nun jedenfalls abgeschlossen. Gerüste sorgen dafür, dass das Dach und die Träger auf der Vorderseite des Gebäudes stabil bleiben. Das sagt Daniel Bedin, der Ressortdirektor für öffentliche Bauten.
3: Diese Konstruktion ermöglicht somit, dass wir im internen Bereich Bauschutt abtragen können und Materialien dementsprechend mit der Staatsanwaltschaft bewerten können und schön langsam dann auch dann im internen Bereich ein weiteres Gerüst aufzustellen, damit dann diese Träger im vorderen Bereich auf den Gerichtsplatz dann abmontiert werden können und die Struktur dann innerhalb intern dann analysiert werden kann.
1: Mittlerweile gibt es auch das Okay für den Umzug der Gerichtsangestellten. Möbel, Computer und Unterlagen können in die Ausweichquartiere gebracht werden. Das machen zum einen spezialisierte Firmen und auch einige Angestellte selbst. Der katholische Familienverband Südtirol KFS will sich künftig auf neue Mitbürgerinnen und Mitbürger fokussieren. Der KFS möchte seine Angebote und Netzwerke stärker öffnen und es so möglich machen, dass sich zugezogene Familien besser integrieren können. Integration sei keine Einbahnstraße, sagt KFS-Vizepräsidentin Angelika Mitterrutzner. Menschen, die neu in eine Gemeinschaft kommen, sollten Möglichkeiten erhalten, dazuzugehören. Einen Antrag beim Land zu stellen, verlangt uns oft viel Zeit und Geduld ab. Künftig soll es weniger bürokratisch zugehen mit den neuen sogenannten Smart-Direktvergaben. Damit gibt es für Firmen auf dem Vergabeportal einen Verfahrensschritt weniger. Der Handwerkerverband LVH begrüßt das. Die Neuerung sei für kleine und mittlere Betriebe eine konkrete Vereinfachung. Der LVH fordert schon seit einiger Zeit schlankere Verfahren, die im Berufsalltag weniger Zeit und Aufwand kosten. Anwendungen wie ChatGPT ersetzen ja bei immer mehr Menschen soziale Kontakte und manchmal sogar den Psychologen. Für Eltern soll es künftig einfacher werden zu sehen, was ihre Kinder mit der KI besprechen. Bei ChatGPT gibt es jetzt eine neue Version eigens für Jugendliche von 13 bis 17. Eltern können ihr eigenes Konto mit dem der Kinder verknüpfen und mit den neuen Funktionen können sie zum Beispiel Ruhezeiten festlegen. Und sie bekommen eine Mitteilung bei Risikosituationen, etwa wenn Jugendliche Anzeichen von Essstörungen zeigen. Einige italienische Tierschützer wollen nicht aufgeben in einem Verfahren gegen Donald Trump Jr. Der ist ja verklagt worden, weil er in der Lagune von Venedig eine Rostgans geschossen hat. Diese Vogelart ist bei uns geschützt. Nun will die Staatsanwaltschaft von Venedig das Verfahren einstellen, und zwar deswegen, weil es sich nur um einen Vogel gehandelt habe und weil es an diesem Tag sehr nebelig gewesen sei und Trump Jr. bei der Jagd die Rostgans nicht erkannt haben könnte. Diese Argumente wollen die Tierschützer nicht auf sich sitzen lassen. Sie haben gegen die Einstellung des Verfahrens Rekurs eingereicht. Und morgen gibt es bei uns strahlenden Sonnenschein und heiße Temperaturen. Alle Details zum Wetter gleich.
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0: 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Scheint morgen Mittwoch ziemlich traumhaft zu werden. Nadine Paris um 6 vor 7.
6: Die Sonne zeigt sich von ihrer besten Seite. Dazu hängen nur einzelne Wolken am Himmel. Die stören die Sonne aber nicht. Bei maximal 28 bis 33 Grad. Heute wird es noch ein bisschen nass, gerade vor allem in den Dolomiten und rund ums Wipptal. Die Sonne zeigt sich aber auch noch stellenweise. Jetzt meldet uns Kastelruth 22 Grad, Schaps 24, Profais 21 und Brat 25 Grad.
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6: Einige Minuten. verlieren Sie noch auf der Bustertaler Staatsstraße Richtung Bruneck, einmal zwischen Innichen und Doblach und nochmal zwischen Ohlang und Bercha. Überlastet ist auch noch die Gröner Staatsstraße talauswärts bei St. Ulrich. Und in Meran braucht es noch ein bisschen Geduld, auf der Romstraße ebenso wegen Überlastung. Auf der Brenner Autobahn, da läuft's. Eine gute Fahrt.
0: 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Feierabend machen, am besten mit uns. Was habe ich für Sie mitgebracht? Erstmal eine gehörige Portion Musik. Drei Hits und Stop und danach fahren wir uns auf die letzte große Runde. Eischlecken in diesem Sommer. Hören Sie gleich. Schönen guten Abend ins Land.

0: reinspaziert in ihrem Feierabendradio. Willkommen hier bei uns am Dienstag.
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0: 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Schönen Feierabend ins Land.
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0: Region Südtirol 1. Willkommen hier bei uns. Ja, letzte Nacht haben wir auch in den heißesten Gemeinden unseres Landes richtig gut geschlafen. Es hat wieder ein bisschen mehr abgekühlt. Nadine Paris aus unserer Südtirol 1 Wetterredaktion für Sie.
1: Bis auf 17 Grad ging es in Bozen zum Beispiel runter, in Salurn bis auf 16. So kühl hatten wir es im August heuer noch nie. Um die 30 Tropennächte, also nicht unter 20 Grad, hatten wir dieses Jahr schon und Stand jetzt kommen die nächsten Tage mal vorerst keine mehr dazu.
0: Ja, und während wir gerade normalere August-Temperaturen abbekommen, sind die Temperaturen der Meere wirklich auf Rekordkurs.
1: Im Mittelmeer liegt die Wassertemperatur zum Beispiel gerade rund 2,5 Grad über dem Durchschnitt. Teilweise werden sogar 3

0: 15 Grad.
1: Morgen Mittwoch auf jeden Fall der sonnigste und heißeste Tag der Woche. 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

0: Endlich Feierabend. Willkommen hier bei uns.
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0: Schneller als die Feuerwehr, das passt heute sowas von. Ja, drei Männer aus Plauers haben bei einem Fahrzeugbrand genau richtig reagiert und damit Schlimmeres verhindert. Der Vorschlag zum Südtiroler des Tages ist diesmal von der Freiwilligen Feuerwehr Plauers gekommen. Kommandant, Stellvertreter und Einsatzleiter Alexander Kasserer.
2: Ja, richtig. Wir sind zu dem Fahrzeugbrand alarmiert geworden. Und wenn die Zivilcourage vom Fahrzeugbesitzer und für die Höfebesitzer nicht so groß gewesen war, nachher hat es viel dramatischer rausgehen gekannt. Und es hat auf jeden Fall zu einem Waldbrand sich erweitern gekannt. Also wir als Feuerwehr Plauers taten auf jeden Fall sorgen, dass sie sich Südtiroler des Tages mehr als verdient hatten.
0: Ja, jetzt zu Manuel Zwischenbrugger, dem Besitzer des Autos. Du warst gerade auf dem Heimweg, gell? Und plötzlich hast du gemerkt, da stimmt was nicht.
3: Ihr seid da zu einem Umfang weißer Rach gewesen. Man hat ja, du CRC ein älteres Auto war. Man hat ja, kann schon sein, dass es ein bisschen heiß geworden ist. Was weiß ich, jeder Schlauch hat keine Ahnung. Und dann tut man auf. Ja, und dann ist halt das Feuer da gewesen. Und haben von Sam her, wo ich einen weißen Rach gesehen habe, bis es der Motorraum in Vollbrand war, und sind es 3-4 Minuten umgangen. Und nach 7-8 Minuten haben wir das komplette Auto schon in total Vollbrand gestanden. Ja.
0: Ja, die erste Flamme gesehen, sofort den Nachbarn alarmiert und dann habt ihr zu dritt mit 3 Feuerlöschern draufgehalten.
3: Ja, du, 3 Feuerlöscher hat es sein Gott, dass es halt ausgereicht hat. Ja, dass wir es halt ein bisschen zurückgehebt haben, die Flammen. Ja. Wenn der dritte jetzt fertig war, jetzt haben wir schon gesehen, haben wir es richtig heiß geworden, das ganze Auto. Da sind die Flammen auch sicher 3, 4, 5 Meter reingegangen. Und in dem Moment ist nachher genau eben die Feuerwehr auch gekommen.
0: Wenn das heute nicht unser wohlverdienten Südtiroler des Tages sind, gell? Komplimente und vielen Dank für euren Einsatz.
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5: 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Morgen am Mittwoch, da heißt es einfach genießen. Nadine Paris.
0: Der sonnigste und heißeste Tag der Woche steht auf dem Programm. Also nochmal Schwimmhose und Bikini raus und ab ins Wasser. Die Abkühlung braucht's bei 28 bis 33 Grad. Ab Donnerstag wird es voraussichtlich wieder ein bisschen wechselhafter.
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0: einfach nur chillen, einfach nur genießen. Das ist der Feierabend hier aus Südtirol 1. Daniel Winkler ist mein Name. Und musikalisch, ja, legen wir gleich eins drauf hier mit Holly Humberston und To Love Somebody. Also klingt der Abend schon ein bisschen gechillt, oder? In wenigen Augenblicken für Sie.
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0: Feierabend machen mit uns. Guten Abend ins Lunch.
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0: An dieser Stelle schauen wir gemeinsam in die Zukunft auf morgen Mittwoch. Dann ist schon der 19. August. Der zunehmende Mond im Skorpion. Wir lassen Altes, Vergangenes einfach mal los. Das ist unser Tipp schlechthin für morgen. Nadine Paris mit den weiteren Tipps.
2: Ausmisten gelingt uns jetzt zum Beispiel super gut. Ob im Keller, den Kleiderschrank oder an einer anderen Ecke. Schluss mit Aufschieben, einfach mal ran an das ganze Zeug. Der Skorpion hilft uns anzupacken. Diesen Tag nutzen wir auch zum Einfrieren oder Einlegen von saftigen Früchten und Gemüse. Die bleiben richtig knackig, also wenn wir nicht mehr wissen, wohin damit, einfach haltbar machen. Und falls wir ein Aquarium bei uns zu Hause stehen haben, jetzt ist der richtige Zeitpunkt, das Ganze zu pflegen. Also Reinigung und Wasserwechsel bei Wassertieren läuft reibungslos ab.
0: Ja, die Fische freut's.
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Taylor Swift hier bei uns aus Südtirol 1, jetzt Shawn Mendes. Ja, morgen früh weckt sie Kollegin Magdalena Dummel in Guten Morgen Südtirol. Ich bin Anne Winkler, wir hören uns dann am Nachmittag wieder.

Hey, da ist Rooftop. Das ist unsere neue Single Before We Have To, hier auf Südtirol 1. 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